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1: Gleich halb zwei.

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1: 8 Minuten vor 2.

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3: 7 Minuten nach 2.

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1: 8 nach 3.

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1: 13 Minuten vor 5.

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5: Gleich 5:05 Uhr.

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2: Gleich 5:30.

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2: Als im Mai bekannt wurde, dass auf einem Kreuzfahrtschiff Passagiere am Hantavirus erkrankt waren, hat die Weltgesundheitsorganisation WHO uns alle wissen lassen, auch wenn das ein ernster Vorfall ist, bewertet die WHO das Risiko für die öffentliche Gesundheit als niedrig. Und doch haben viele sofort an die Corona-Zeit gedacht und Desinformationen haben sich wieder schnell verbreitet. Linda Giftesch aus dem Euronet Plus Faktencheck-Team. Die Europäische Beobachtungsstelle für digitale Medien hat berichtet, dass Hantavirus-Fehlinformationen weit verbreitet waren. Darunter Panikmache über bevorstehende Lockdowns und Massenimpfkampagnen und die Verbreitung von KI-generierten Bildern der Ereignisse, die als echt ausgegeben wurden. Auch die Medien haben ihren Teil dazu beigetragen, denn beim Anspruch, schnell, frische und fundierte Informationen zu liefern, können Fehler passieren. Und manche Chefredakteure und Gesundheitsexperten haben die ständige Flut von Hantavirus-Schlagzeilen als Panikmache kritisiert. Dann ist da noch eine andere Flut von Informationen, die die WHO als Gesundheitsinfodemie bezeichnet. Eine Pew-Research-Umfrage vom Mai hat gezeigt, dass die Hälfte der Erwachsenen unter 50 Jahren in den USA angibt, Gesundheits- und Wellness-Informationen von Social-Media-Influencern oder Podcasts zu erhalten. In einem Bericht des EU-Parlaments aus dem Jahr 2024 wird auch auf ein breites Spektrum von Quellen hingewiesen, darunter Wellness-Influencer, Lifestyle-Marken und andere gewinnorientierte Unternehmen, die die Entscheidungen der Menschen über ihre Gesundheit beeinflussen. Den vollständigen Faktencheck-Bericht von Linda Giftesch zum Hantavirus gibt es auf euronetplus.de.

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0: anderen Teilen Westeuropas. Zwar seien die grundlegenden Wetterlagen nicht ungewöhnlich, erklärten Forscher eines Klimaprojekts, doch die Temperaturen lägen durch den menschengemachten Klimawandel teils um bis zu 4 Grad höher als ohne diese Entwicklung, hieß es weiter. Trotz des Rahmenabkommens zur Beendigung des Konflikts mit dem Iran stauen sich im Persischen Golf nach Einschätzung der Allianz weiterhin rund 1150 Schiffe.
1: Der Versicherer beziffert den Wert der blockierten Schiffe und ihrer Ladung auf etwa 125 Milliarden Dollar. Selbst bei einer raschen Normalisierung der Lage dürfte es mehrere Wochen dauern, bis sich der Rückstau aufgelöst hat. Experten sprechen von erheblichen Folgen für die internationale Schifffahrt und den Welthandel.
0: In der Debatte um den Umgang von Kindern und Jugendlichen mit sozialen Netzwerken liegen der Bundesregierung neue Handlungsempfehlungen vor. Inhaltlich geht es dabei auch um mögliche Altersgrenzen oder Einschränkungen bei der Nutzung sozialer Medien, wie sie bereits in Ländern wie Australien oder in Plänen in Großbritannien und Frankreich diskutiert werden. Ob und in welcher Form solche Maßnahmen in Deutschland umgesetzt werden, ist allerdings offen. Auch weil die Regierungsparteien bislang keine gemeinsame Linie gefunden haben. AfD-Chefin Weidel hat die Vorschläge der Rentenkommission teilweise scharf kritisiert und sie als Zumutungen bezeichnet. Gleichzeitig erkennt sie nach eigenen Worten auch einzelne positive Elemente in den Empfehlungen. Besonders hebt sie hervor, dass ein Rentenniveau von rund 70% diskutiert wird, eine Forderung, die die AfD nach ihrer Darstellung bereits seit Jahren erhebt. Damit sei zumindest ein Teil der Vorschläge grundsätzlich richtig und auch realisierbar, sagte Weidel vor einer Fraktionssitzung in Berlin. Die Beschäftigung im Bereich der erneuerbaren Energien hat in Deutschland einen neuen Höchststand erreicht. Nach einer Studie waren im vergangenen Jahr rund 436.000 Menschen in der Branche tätig, ein Plus von etwa 4% gegenüber dem bisherigen Rekordjahr 2023. Entscheidend für die weitere Beschäftigungsentwicklung seien vor allem Investitionen und die industrielle Wertschöpfung im Inland, etwa bei Windkraft, Wärmepumpen und in anderen Schlüsseltechnologien.
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1: Als im Mai bekannt wurde, dass auf einem Kreuzfahrtschiff Passagiere am Hunter-Virus erkrankt waren, hat die Weltgesundheitsorganisation WHO uns alle wissen lassen, auch wenn das ein ernster Vorfall ist, bewertet die WHO das Risiko für die öffentliche Gesundheit als niedrig. Und doch haben viele sofort an die Corona-Zeit gedacht und Desinformationen haben sich wieder schnell verbreitet. Linda Giftesch aus dem Euranet Plus Faktencheck-Team. Die Europäische Beobachtungsstelle für digitale Medien hat berichtet, dass Hunter-Virus-Fehlinformationen weit verbreitet waren. Darunter Panikmache über bevorstehende Lockdowns und Massenimpfkampagnen und die Verbreitung von KI-generierten Bildern der Ereignisse, die als echt ausgegeben wurden. Auch die Medien haben ihren Teil dazu beigetragen, denn beim Anspruch, schnell, frische und fundierte Informationen zu liefern, können Fehler passieren. Und manche Chefredakteure und Gesundheitsexperten haben die ständige Flut von Hunter-Virus-Schlagzeilen als Panikmache kritisiert. Dann ist da noch eine andere Flut von Informationen, die die WHO als Gesundheitsinfodemie bezeichnet. Eine Pew-Research-Umfrage vom Mai hat gezeigt, dass die Hälfte der Erwachsenen unter 50 Jahren in den USA angibt, Gesundheits- und Wellness-Informationen von Social-Media-Influencern oder Podcasts zu erhalten. In einem Bericht des EU-Parlaments aus dem Jahr 2024 wird auch auf ein breites Spektrum von Quellen hingewiesen, darunter Wellness-Influencer, Lifestyle-Marken und andere gewinnorientierte Unternehmen, die die Entscheidungen der Menschen über ihre Gesundheit beeinflussen. Den vollständigen Faktencheck-Bericht von Linda Giftesch zum Hunter-Virus gibt es auf euranetplus.de.

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3: Ich bin Michael Miem. Fachleute sehen den aktuellen Klimawandel als entscheidenden Faktor für die derzeitige Hitzewelle in Frankreich, Deutschland und anderen Teilen Westeuropas. Zwar seien die grundlegenden Wetterlagen nicht ungewöhnlich, erklärten Forscher eines Klimaprojekts, doch die Temperaturen lägen durch den menschengemachten Klimawandel teils um bis zu 4 Grad höher als ohne diese Entwicklung, hieß es weiter. Trotz des Rahmenabkommens zur Beendigung des Konflikts mit dem Iran stauen sich im Persischen Golf nach Einschätzung der Allianz weiterhin rund 1150 Schiffe.
4: Der Versicherer beziffert den Wert der blockierten Schiffe und ihrer Ladung auf etwa 125 Milliarden Dollar. Selbst bei einer raschen Normalisierung der Lage dürfte es mehrere Wochen dauern, bis sich der Rückstau aufgelöst hat. Experten

0: haben. AfD-Chefin Weidel hat die Vorschläge der Rentenkommission teilweise scharf kritisiert und sie als Zumutungen bezeichnet. Gleichzeitig erkennt sie nach eigenen Worten auch einzelne positive Elemente in den Empfehlungen. Besonders hebt sie hervor, dass ein Rentenniveau von rund 70% diskutiert wird, eine Forderung, die die AfD nach ihrer Darstellung bereits seit Jahren erhebt. Damit sei zumindest ein Teil der Vorschläge grundsätzlich richtig und auch realisierbar, sagte Weidel vor einer Fraktionssitzung in Berlin. Die Beschäftigung im Bereich der erneuerbaren Energien hat in Deutschland einen neuen Höchststand erreicht. Nach einer Studie waren im vergangenen Jahr rund 436.000 Menschen in der Branche tätig, ein Plus von etwa 4% gegenüber dem bisherigen Rekordjahr 2023. Entscheidend für die weitere Beschäftigungsentwicklung seien vor allem Investitionen und die industrielle Wertschöpfung im Inland, etwa bei Windkraft, Wärmepumpen und in anderen Schlüsseltechnologien.
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4: Ich bin Michael Miem. Fachleute sehen den aktuellen Klimawandel als entscheidenden Faktor für die derzeitige Hitzewelle in Frankreich, Deutschland und anderen Teilen Westeuropas. Zwar seien die grundlegenden Wetterlagen nicht ungewöhnlich, erklärten Forscher eines Klimaprojekts, doch die Temperaturen lägen durch den menschengemachten Klimawandel teils um bis zu 4 Grad höher als

0: oder Einschränkungen bei der Nutzung sozialer Medien, wie sie bereits in Ländern wie Australien oder in Plänen in Großbritannien und Frankreich diskutiert werden. Ob und in welcher Form solche Maßnahmen in Deutschland umgesetzt werden, ist allerdings offen. Auch weil die Regierungsparteien bislang keine gemeinsame Linie gefunden haben. AfD-Chefin Weidel hat die Vorschläge der Rentenkommission teilweise scharf kritisiert und sie als Zumutungen bezeichnet. Gleichzeitig erkennt sie nach eigenen Worten auch einzelne positive Elemente in den Empfehlungen. Besonders hebt sie hervor, dass ein Rentenniveau von rund 70% diskutiert wird, eine Forderung, die die AfD nach ihrer Darstellung bereits seit Jahren erhebt. Damit sei zumindest ein Teil der Vorschläge grundsätzlich richtig und auch realisierbar, sagte Weidel vor einer Fraktionssitzung in Berlin. Die Beschäftigung im Bereich der erneuerbaren Energien hat in Deutschland einen neuen Höchststand erreicht. Nach einer Studie waren im vergangenen Jahr rund 436.000 Menschen in der Branche tätig, ein Plus von etwa 4% gegenüber dem bisherigen Rekordjahr 2023. Entscheidend für die weitere Beschäftigungsentwicklung seien vor allem Investitionen und die industrielle Wertschöpfung im Inland, etwa bei Windkraft, Wärmepumpen und in anderen Schlüsseltechnologien.
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3: Einen wunderschönen guten Morgen am 25.06.26 auf Mixradio 101.1 104.8. Hier und jetzt für euch, der liebe René, von 9 bis 11 Uhr kanadischer Zeit, 10 bis 12 Uhr deutscher Zeit. Ja, ich bin wieder da. Ja, wir eigentlich, der ganze Club Mixradio ist wieder da. Aber ich bin jetzt für euch am Mikrofon. Und ihr wisst, was passiert. Ja, es gibt jetzt guten Morgen. Und ich sage auch erstmal guten Morgen. Wir kommen natürlich auch zum Thema WM heute noch. Und vieles anderes. Also bleibt dran. Herzlich willkommen hier auf Mixradio mit eurem lieben René.
4: Okay, raus aus den Federn, runter von der Matratze, auf die Beine und Augen aufgemacht. Guten Morgen, guten Morgen, guten Morgen. Und es ist ein guter Morgen. Und damit ihr nicht gleich wieder einpennt, gibt's jetzt was auf die Ohren, was euch garantiert wach hält.

0: Guten Morgen.
1: Moin. Moin.
0: Ist hier das Vortanzen?
1: Nee, das ist den Gang runter links.
0: Alles klar, danke.
2: Viel Erfolg, ciao.
3: Aber jetzt mal ganz ehrlich, ich duze dich jetzt, ich duze euch jetzt, ist mir egal. Habt ihr mit so einer Weltmeisterschaft gerechnet? Da sind ja auch passieren Sachen. Portugal, erste Mal 0-0. Jetzt haben sie gut gewonnen. Dann haben wir jetzt Brasilien. Dann haben wir auch Leute, ey, es passieren Dinge in dieser WM, wo kein Mensch mitgerechnet hat. Du hast deine Favoriten, aber irgendwie ist da alles ein bisschen ganz komisch. Egal. Ich bin gespannt. Wir sind im 16. Finale. Das ist schon mal ganz gut so. Mexiko ist auch schon weiter, USA ist weiter. Leute, es wird echt interessant. Und ich hoffe natürlich, dass wir nicht nur im Achtelfinale bleiben, sondern noch weiterkommen.

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0: Ja, der Postillon, der Postillon. So, ihr Lieben, wir haben ja gerade Weltmeisterschaft. Und was darf nicht fehlen? Ich kann es eigentlich schon gar nicht mehr hören. Ich denke mal, der ein oder andere von euch auch nicht, weil man hört es jedes Mal zum Eröffnungsspiel des nächsten Spieles oder der nächsten Partie, ist egal. Dai. Shakira.
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0: Fangesänge habt ihr mitgekriegt, Gesänge habt ihr mitgekriegt. Wo Portugal gespielt hat, hast du wirklich keinen Fangesang gehört, dann ging es einfach nur, wenn, wie heißt er noch? Hier, wie heißt er noch? Ich kann mir den Namen nicht merken, ist aber auch egal. Ihr Lieben, Ronaldo, danke. Danke, Chefin, danke. Aber wir kommen jetzt zu Kalle und Didi und da gibt's auch einiges mit Fangesänge. Vorher habe ich natürlich noch ein bisschen Musik für euch. La Roja. Und danach gibt es Ramitapa, Hals, Maul und Tanz. Ja, ist mal eine Ansage.
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0: So, nur aber.
1: Heute wäre das was. Wir müssen heute die Jungs mal ein bisschen supporten.
0: Das ist das Spitzenspiel heute.
1: Ja.
0: Tabellenletzter gegen Tabellenvorletzten. Das ist das Spitzenspiel.
1: Wir müssen heute mal ein bisschen Alarm machen, müssen wir heute mal hier.
0: Ja.
1: Die Jungs mal ein bisschen nach vorne peitschen.
0: Für Holgersson brauchst du mal eine große Peitsche, so fett wie der geworden ist.
1: Der hat ein bisschen zugelegt.
0: Fett ist er geworden.
1: Kalle, wir wollten doch einen Fanclub gründen.
0: Stimmt.
1: Wie nennen wir uns denn?
0: Kalle und Didi Fanclub.
1: Der ist auch langweilig.
0: Kalle und Didi Fußballfanclub.
1: Nee, langweilig ist er.
0: Ach ja?
1: Ja.
0: Dann mach doch mal einen besseren Vorschlag hier.
1: Die Kickerfans.
0: Bist du bescheuert?
1: Wieso?
0: Sind wir hier beim Ballett oder was?
1: Die Green Soccer Supporters.
0: Hört sich an wie eine Boyband aus den 90ern. Verpiss dich doch mit Didi.
1: Ist ja auch egal.
0: Da fällt uns noch was ein.
1: Du wolltest dir doch noch ein paar schöne Sprüche oder Reime oder Lieder ausdenken, die wir hier ein bisschen reinrufen können.
0: Stimmt, warte.
1: So unterstützt man nämlich so ein Team.
0: Warte kurz.
1: Mit ein paar Motivationssprüchen und Liedern und Reimen.
0: Also.
1: Sag mal.
0: Ich hab da mal was aufgeschrieben, womit wir unser Team supporten können.
1: Okay.
0: Also, als erstes habe ich Folgendes aufgeschrieben.
1: Ich bin gespannt, erzähl mal.
0: Hurensöhne!
1: Was?
0: Hurensöhne!
1: Wie jetzt?
0: Na, da kann man einfach mal reinrufen und den Gegner beleidigen.
1: Hast du denn gar nichts, was sich reimt?
0: Doch, einen habe ich mir ausgedacht.
1: Sag mal.
0: Gelbe Karte, rote Karte, raus, die Sau!
1: Das reimt sich ja nicht mal.
0: Ja, und?
1: Und neu ausgedacht hast du dir das auch nicht. Den Spruch gibt das schon.
0: Ach, halt doch die Fresse, du.
1: Soll ich mal sagen?
0: Ja, da bin ich mal gespannt.
1: Ich habe mir was ausgedacht.
0: Dann sag mal.
1: Also.
0: Mach mal.
1: Okay.
0: Los.
1: Hacke, Spitze, 1, 2, 3. Schieß ein Tor.
0: Willst du dich beim Musical damit anmelden oder was?
1: Kalle, bitte.
0: Hast du deine Eier irgendwo verloren oder wie?
1: Da habe ich 2 Tage dran gesessen an dem Spruch.
0: Wir machen das jetzt anders.
1: Wie denn?
0: Ich trommel. Wenn ich fertig bin, rufst du Blau-Weiß Wessebuhr.
1: Okay. Blau-Weiß Wessebuhr. Was?
0: Du bist nicht im Rhythmus.
1: Wieso?
0: Bam, bam, bam, bam, bam, bam, bam, bam, bam. Blau-Weiß Wessebuhr.
1: Also direkt dahinter.
0: Direkt danach, Didi.
1: Keine Pause.
0: Nochmal.
1: Okay. Blau-Weiß Wessebuhr.
0: Sag mal, willst du mich verarschen jetzt hier, oder was?
1: Was ist denn?
0: Viel zu früh, Didi.
1: Du hast gesagt danach.
0: Du hast mir reingeredet.
1: Nee.
0: Ich war doch noch gar nicht fertig mit Trommel.
1: Mach nochmal.
0: Konzentrier dich jetzt mal hier.
1: Ja, los. Blau-Weiß Wessebuhr!
0: Mensch, Didi!
1: Kalle, was ist denn dein Problem?
0: Was machst du denn?
1: Ich hab dir das gesagt.
0: Was?
1: Ich wollte vorher proben, du wolltest
0: nicht. Dafür musst du doch nicht proben! Bam, bam, bam, bam, bam, bam, bam, bam, bam! Blau-Weiß Wessebuhr! Das ist doch so einfach!
1: Mach mal anderes.
0: Wie?
1: Der Rhythmus ist zu kompliziert.
0: So.
1: Bitte.
0: Ganz einfach.
1: Okay.
0: Pass auf. Blau-Weiß Wessebuhr!
1: Okay.
0: Verstehst du das?
1: Ja.
0: Also.
1: Okay. Blau-Weiß Wessebuhr!
0: Du bist nicht im Rhythmus, Didi!
1: Kalle!
0: Wieso Wessebuhr denn so mal ein Spiel gewinnen, wenn du nicht im Rhythmus bist?
1: Ich versuch das mit der Tröte.
0: Letzte Chance!
1: Einmal noch!
0: Ich trommel und direkt danach du! Deinetwegen steigen die ab, ich sag dir das. 1-0 verloren, schade.
1: Noch eine Wurst?
0: Ja, noch eine Wurst.

Ihr Lieben, ihr wisst genau, was jetzt passiert. Ich bin gleich wieder da. Ich gehe nur mal kurz die Welt retten. Also beziehungsweise ich gehe euch retten, weil wenn ich keinen Kaffee und keine Zigarette kriege und ich hier weiter moderiere, dann wird es nicht gut für euch enden. Und das möchte ich nicht, weil ich fühle mich schon echt wohl hier. Ey, wirklich jetzt mal, Leute, wenn ihr mal überlegt, ich bin 10 Jahre als Moderator hier bei Mix Radio 101.1, 104.8. Ist Wahnsinn, oder? Wahnsinn. Und wir machen noch weiter. Ich bin ja noch nicht so alt. Hör auf zu lachen da hinten.

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4: Ich bin Michael Miem. Fachleute sehen den aktuellen Klimawandel als entscheidenden Faktor für die derzeitige Hitzewelle in Frankreich, Deutschland und anderen Teilen Westeuropas. Zwar seien die grundlegenden Wetterlagen nicht ungewöhnlich, erklärten Forscher eines Klimaprojekts, doch die Temperaturen lägen durch den menschengemachten Klimawandel teils um bis zu 4 Grad höher als ohne diese Entwicklung, hieß es weiter. Trotz des Rahmenabkommens zur Beendigung des Konflikts mit dem Iran stauen sich im Persischen Golf nach Einschätzung der Allianz weiterhin rund 1150 Schiffe.
5: Der Versicherer beziffert den Wert der blockierten Schiffe und ihrer Ladung auf etwa 125 Milliarden Dollar. Selbst bei einer raschen Normalisierung der Lage dürfte es mehrere Wochen dauern, bis sich der Rückstau aufgelöst hat. Experten sprechen von erheblichen Folgen für die internationale Schifffahrt und den Welthandel.
4: In der Debatte um den Umgang von Kindern und Jugendlichen mit sozialen Netzwerken liegen der Bundesregierung neue Handlungsempfehlungen vor. Inhaltlich geht es dabei auch um mögliche Altersgrenzen oder Einschränkungen bei der Nutzung sozialer

0: Niveau von rund 70% diskutiert wird. Eine Forderung, die die AfD nach ihrer Darstellung bereits seit Jahren erhebt. Damit sei zumindest ein Teil der Vorschläge grundsätzlich richtig und auch realisierbar, sagte Weidel vor einer Fraktionssitzung in Berlin. Die Beschäftigung im Bereich der erneuerbaren Energien hat in Deutschland einen neuen Höchststand erreicht. Nach einer Studie waren im vergangenen Jahr rund 436.000 Menschen in der Branche tätig, ein Plus von etwa 4% gegenüber dem bisherigen Rekordjahr 2023. Entscheidend für die weitere Beschäftigungsentwicklung seien vor allem Investitionen und die industrielle Wertschöpfung im Inland, etwa bei Windkraft, Wärmepumpen und in anderen Schlüsseltechnologien.
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3: Also ich leide ja ungerne alleine. Habt ihr ja schon mal mitgekriegt, ne? Hier, wenn ich so ein

Ding im Kopf habe hier, so ein Ohrwurm, dann muss ich euch das mitteilen, damit ihr genau denselben Ohrwurm habt. Letzte Woche war auch eins, ich weiß nicht mehr, was das war. Aber jetzt, Leute, es wird immer schlimmer. Es wird immer schlimmer. Du machst TikTok auf, du machst Facebook auf, du siehst Videos, du siehst nachgemachte Dinger, du siehst selbst erfundene Dinge, aber du hörst immer diesen selben gleichen Song. Du bist gut genug. Du bist gut genug. Kommen wir morgen zu. Ich habe ihn heute nicht bei, aber da kommen wir morgen zu. Jetzt machen wir erstmal weiter mit Lamia Extra und danach Teddy Swims. Viel Spaß, bis gleich. Whoa.

0: Seht ihr, merkt ihr das? Und genau das ist mein Problem. Ich habe den Ohrwurm immer noch im Ohr, beziehungsweise im Kopf. Egal, wo du hinguckst, oder ich bin auf der Arbeit oder auf der Baustelle. Du bist gut genug. Dann gibt es ja noch eine Version, die ändern ja wirklich alles. Ich bin fett genug. Oder ich trinke genug. Ich trinke genug. Oh, oh. Also da kannst du so vieles machen, Leute. Ehrlich, das ist Wahnsinn. Okay, kommen wir zum anderen Wahnsinn. Zum kleinen Kalender. 25.06. Wir haben heute Ashura, Welttag der Weißfleckenkrankheit, Welttag der Schulfreunde, Tag des Seefahrens, Blockhaustag, kroatischer Nationalfeiertag und Namenstag Christoph, Dorothea, Eleonor, ja. So, also Ashura, Welttag der Weißfleckenkrankheit, Welttag der Schulfreunde, Tag des Seefahrens, Blockhaustag, kroatischer Nationalfeiertag, Namenstag Christoph, Dorothea und Eleonore. Ich hoffe, ich habe es richtig ausgesprochen. Herzlichen Glückwunsch. Tschüss, bis gleich.
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1: Waffen made in Germany. Deutsche Rüstungsexporte boomen, knallen und rumsen. Eine deutsche Waffenschmiede stellt dabei den Menschen in den Vordergrund. Ein Film von Thorsten Schrötter.
2: Im Auftrag eines großen deutschen Rüstungskonzerns besucht Meinungsforscher Dr. Dirk Zorn weltweit Getroffene.
3: Wie sind Sie mit unserem Produkt in Berührung gekommen? A. Islamisten, B. Regierungstruppen, C. Rebellen, D. Freunde oder Verwandte. Eindeutig. Um unseren hohen Qualitätsansprüchen gerecht zu werden, ist uns die Meinung auf der Empfängerseite besonders wichtig. Würden Sie eines oder mehrere unserer Produkte auch noch über den Tod hinaus weiterempfehlen?
2: Zur Steigerung der ganzheitlichen Kundenzufriedenheit ist es den Auftraggebern der Umfrage vor allen Dingen wichtig, das Ein- und Austrittserlebnis weiter zu optimieren. Eine wichtige Rolle dabei spielt Zuhören. Und haben Sie bei Ihrer Tätigkeit keine moralischen Bedenken?
3: Im Gegenteil. Ich hätte Bedenken, würden wir uns nicht die Mühe machen. Und am Ende haben ja alle was davon.
2: Der Rüstungskonzern nennt das End-to-End Customer Journey.
4: Da ist Social Media natürlich auch wichtig.
3: Danke fürs Mitmachen. Alles Gute. Ich muss auch los. Tschüss.
2: Denn Umfragenforscher Dr. Dirk Zorn hat heute noch einen Termin. An einer US-amerikanischen Highschool.
1: Chapeau, daran kann man sich ein Beispiel nehmen. Denn was das Kundenerlebnis angeht, haben viele Unternehmen hierzulande den Schuss immer noch nicht gehört.
5: Ich sag doch, der Postillon weiß ganz genau, was er macht. Wenn ihr mehr davon sehen wollt oder hören wollt, es gibt wirklich vom Postillon, mit Doppel-L geschrieben, Postillon, eine WhatsApp-Gruppe, bin ich natürlich auch drin, weil es gibt ja nicht nur bei YouTube den Postillon, wo schon Gesprochenes an Nachrichten ihr hören könnt, wie es auch bei uns tut, sondern man kann es auch lesen und ich könnte es auch sprechen. Aber weißt du, sprechen dauert mir zu lange. Ich lass lieber sprechen. Weil ich spreche ja schon genug. Verstehst du, was ich meine, was ich sage, was ich denke? Du denkst, und du denkst, dann denkst, und du denkst. Egal. Lange Rede, kurzer Sinn. Wir haben ein bisschen spanische Musik für euch. Erstmal J. Belvin, Maria Bejea und Samo. Viel Spaß.
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2: Wisst ihr, was mich total anpissen würde, wenn ich Radio höre und jemand sagt ständig, bis gleich, viel Spaß. Viel Spaß, bis gleich. Ja, ich könnte das nicht hören, aber sprechen tue ich es. Mir fällt es immer wieder auf. Aber gut, kriegen wir hin. So, jetzt für euch Belly Dancer Pitbull mit Lenier Cantare, Nio Garcia J. Belvin. Und dann gibt's, ich weiß nicht, ob ihr euch noch an Yogi Löw erinnern könnt. Ich habe da nochmal so einen Rückblick mitgebracht von Helga Marianne. Da gab's so eine harte Europameister-Niederlage. Kommen wir gleich zu. Ihr wisst Bescheid. Tschüss. Dranbleiben.

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0: Joachim Löw beendet seine Karriere als Trainer der deutschen Nationalmannschaft mit einer Niederlage. Bereits vor der Fußball-EM kündigt der Baden-Württemberger an, den Posten nach dem Turnier zu räumen, unabhängig vom Ergebnis. Dass es nun schon nach dem Achtelfinale gegen England soweit ist, lässt viele ratlos zurück. 15 Jahre lang leitet Yogi die Geschicke der DFB-Elf. Aber wie fällt sein Abschied jetzt aus? Harte Worte findet Ex-Nationalspieler Lukas Podolski. Es wirkt alles so trostlos, wenn du die Gesichter der Spieler siehst. Da könnte ein Feuer im Stadion ausbrechen und die würden trotzdem auf dem Rasen bleiben. Geht Yogis Jungs zum Ende seiner Laufbahn also so richtig die Puste aus? Vor der Partie gegen England übersteht das deutsche Team immerhin die Horrorgruppe mit Weltmeister Frankreich und Europameister Portugal. Entsprechend groß ist die Vorfreude auf das Traditionsduell mit den Briten. Nicht nur bei Spielerfrau Kathi Hummels.
1: Noch die wichtigste Frage zum Schluss. Was tippt ihr? Wer gewinnt? Deutschland oder England? Also, ich glaube, bei mir ist eindeutig, von wem ich denke, dass er gewinnt. Und ich glaube, es wird ein 3:0 für Deutschland. 3:0!
0: 2014 schwebt die ganze Fußballnation im Freudentaumel des WM-Triumphes. Nachdem Yogi mit seiner Mannschaft 2008 im EM-Finale scheitert, krönt er sich in Brasilien zum DFB-Helden. Mit jungen, erfolgshungrigen Kickern wie Joshua Kimmich und Kai Havertz versucht der Bundestrainer in diesem Jahr einen Neuanfang einzuleiten. Mit dabei sind auch zwei altbekannte Gesichter aus dem Finale von Rio, Thomas Müller und Mats Hummels. Doch ausgerechnet die beiden werden zu tragischen Figuren dieser EM. Denn Mats leitet mit seinem Eigentor die Niederlage gegen Frankreich ein. Seine Frau Kathi sieht die Lage damals noch positiv.
2: Aber die Hoffnung steht zuletzt, noch ist nichts verloren. Und die nächsten zwei Spiele bin ich am Start mit glücklich. Und wir schaffen das schon noch. Wir schaffen das schon noch. Wir müssen einfach ganz fest an Glauben in Deutschland anfangen.
0: Weniger Hoffnung hinterlässt Thomas Patzer im K.O.-Spiel gegen England. In der 81. Minute hat der Star vom FC Bayern nämlich den Ausgleich auf dem Fuß. Doch der Routinier vergibt die Chance und setzt den Ball knapp am Tor vorbei. Nach dem Spiel zeigt er sich zerknirscht über seinen Fehler. Da war er, dieser eine Moment, der dir am Ende in Erinnerung bleibt, der dich nachts um den Schlaf bringt. Es tut mir weh für das ganze DFB-Team, meine Mitspieler und unseren Trainer, die mir allesamt das Vertrauen geschenkt haben. Für Yogi und das deutsche Team endet nun eine Ära. Über anderthalb Jahrzehnte hinweg ist der ehemalige Spieler vom SC Freiburg das Gesicht des deutschen Fußballs. Für die kommenden Erfolge muss nun sein Nachfolger Hansi Flick sorgen.

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3: Also ich meine, wir im Sommer, wir heulen ja wirklich schon auf hohem Niveau. Wir haben es uns selber ausgesucht, wenn es hier so warm ist. Aber ihr in Deutschland, also so wie ich es jetzt gesehen habe, ihr dreht ja völlig am Rad. Ja, mein lieber Lars, mein bester Freund in Deutschland, in Hamburg, trinkt ein bisschen mehr Wasser. So, kühle ich ein bisschen ab. Ja, sind 40 Grad, okay, ja, ist auch anders. Muss ich ehrlich dazu sagen, es ist natürlich in Deutschland eine andere Klimazone, das heißt eine andere Luftfeuchtigkeit, das heißt, du hast es gleich direkt schwüler als wie jetzt hier bei 35 Grad. Ja, das ist einfach nur heiß. Bei euch ist einfach nur Kacke. Egal. Ich wünsche euch viel Glück, dass ihr den Sommer hier überstehen werdet. Es wird der Sommer eures Lebens, das kann ich euch versprechen. Warum ich das sage, ist, genau den Song habe ich gleich für euch da. Aber ich muss euch sagen, wie gleich noch weitergeht, weil es ist ja noch nicht vorbei, ne? Auch wenn ich jetzt gleich aufhöre. Amigos del Sol mit Melvin und Pascal von 11 bis 13 Uhr. Na, sowas, der thematische Hitmix mit Thomas von 13 bis 14 Uhr und von 14 bis 16 Uhr Fun in the Sun mit Ramona. Ich wünsche euch viel Spaß. Morgen früh bin ich wieder da und am Samstag gibt es wieder einen Mix, beziehungsweise ein Special. Ein Special in the Mix. Das heißt, ein Remix von den 70ern bis zu den 90ern. Lasst euch überraschen. Ich freue mich auf euch. Samstag 11 bis 13 Uhr. Aber morgen früh bin ich erstmal da. Ne? Ihr wisst Bescheid. Tschüss. Ne? Tschüss.

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2: Im Studio ist Michael Miem. Die Verhandlungen zwischen den USA und dem Iran sollen nach Angaben von US-Außenminister Rubio in der kommenden Woche weitergehen.
3: Demnach könnten die technischen Gespräche bereits am Montag oder Dienstag erneut in der Schweiz aufgenommen werden. Die Verhandlungen sind in mehrere Arbeitsgruppen aufgeteilt, die sich unter anderem mit dem iranischen Atomprogramm und möglichen Sanktionsfragen befassen. Auf US-Seite sollen dafür Experten aus verschiedenen Ministerien beteiligt werden.

0: hat NATO-Generalsekretär Rutte bei einem Treffen im Weißen Haus ausdrücklich gelobt. Trump bezeichnete den Niederländer als starke Führungspersönlichkeit und bescheinigte ihm großen Respekt innerhalb des Bündnisses. Gleichzeitig erneuerte der US-Präsident seine Kritik an mehreren europäischen NATO-Staaten. Diese hätten die Vereinigten Staaten nach seiner Ansicht in wichtigen Fragen nicht ausreichend unterstützt.
1: Ich will nur ihre Loyalität, wir brauchen ihr Geld nicht, wir brauchen gar nichts. Und dann willst du ein bisschen, gib uns einen kleinen Schubs, gib uns einen kleinen Kuss. Wir wollen nicht viel und sie sagen, nein, wir können es nicht tun.
0: Die Preise für Wohnimmobilien in Deutschland sind zu Beginn des Jahres weiter gestiegen, allerdings deutlich langsamer als in den Vorquartalen. Nach Angaben des Statistischen Bundesamts lagen die Preise im ersten Quartal durchschnittlich rund 1,5% über dem Niveau des Vorjahres. Besonders gefragt waren Eigentumswohnungen in dünn besiedelten ländlichen Regionen. In den 7 größten deutschen Städten fiel der Preisanstieg dagegen kaum noch ins Gewicht. In einigen dichter besiedelten ländlichen Gebieten wurden Wohnungen sogar etwas günstiger.
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0: Ja, ihr seid auf der schönsten Insel im Azurblauen Atlantik. Ihr seid auf Gran Canaria. Und ja, wir müssen mal kurz unterbrechen. Irgendein großes Drama scheint hier gerade.
1: Ja, wir sind nicht hier, die hier gerade am Schreien sind.
0: Wir bringen hier niemanden um. So, aber ihr seid bei Mix Radio Gran Canaria und ihr könnt jetzt natürlich hier auf der Insel auf 101.1 und 104.8 sowie natürlich über unser Webradio auf www.mixradio.eu unter unserem Webplayer hören. Und es ist 11 Uhr kanarischer Zeit und 12 Uhr in Deutschland, Österreich und der Schweiz.
1: Ja, liebe Freunde der Sonne, ich hoffe, ihr freut euch, wieder dabei zu sein. Es kamen, glaube ich, gerade von unten auf jeden Fall Freudenschreie. Ich nehme es jetzt mal als Freudenschreie, weil genau um 11 Uhr, wenn unsere Sendung anfängt, wird hier geschrien. Ich glaube, das sind die Fans, die sich jetzt schon freuen auf wieder 2 Stunden Amigos del Sol mit Pascal und Melvin mit wieder sehr interessanten, gut aufbereiteten Themen. Und ich glaube, man kann sich freuen, es ist heute ein wunderschöner Tag, es ist wieder keine einzige Wolke am Himmel. Gestern war ich ja schon fast ein bisschen traurig und ein bisschen sauer, weil der Himmel so grau und wolkig war. Also, das fand ich ein bisschen frech, weil da bin ich ja von der Arbeit gekommen und das war nicht mehr ganz so schön. Aber heute ist es auf jeden Fall wieder schön, man kann es genießen, wieder mit sehr angenehmen 23 Grad und ich bin immer noch sehr froh, dass ich mich entschieden habe für einen Sommer auf Gran Canaria und nicht in Deutschland. Ich dachte eigentlich, ich verpasse ja was, aber 40 Grad oder 39 Grad Hitzerekord in Bern. Oh nee, wo war's? Bernburg.
0: Bernburg waren ja 39,6 Grad in Sachsen-Anhalt, wo wir beide herkommen, zumindest aus dem Bundesland. Das ist ja da gerade der Hitzerekord und da sind fürs Wochenende 42 Grad bisher angesagt. Also ja, ich glaube, wir haben alles richtig gemacht, dass wir gerade hier sind.
1: Das ist abgefahren, das muss nicht sein. Aber man muss dazu sagen, wie man es vielleicht an unseren

vielleicht auch Dialekten hören kann. Wir sind nicht aus Sachsen-Anhalt. Wir wohnen aktuell in Sachsen-Anhalt. Aber Melvin ist von der Küste, ich bin aus Brandenburg. Und ja, aber trotzdem sind wir beide hier gelandet in Gran Canaria. Wir machen Radio, wir machen hier Stimmung für das Urlaubsleben in der Sonne. Und deswegen bringen wir auch wie immer tolle Musik mit. Und jetzt von Shawn Mendes.

0: Uso.
1: Ja, jetzt rede ich. Jetzt war ja gerade wieder kurz.
0: Jetzt Augenrede
1: richtig tiefer Augenkontakt. Das war so, wer fängt jetzt an zu sprechen?
2: Ja, Melvin, du hast was vorbereitet und dann fängst du ja wohl auch an zu erzählen hier. Ich bin gespannt, was du mitgebracht hast.
1: Ja, ich war nur irgendwie überfordert kurzzeitig. Naja, egal. Wir gehen thematisch, jetzt habe ich meinen Gedanken, meinen Satz wiedergefunden.
2: Es ist Fußball-WM und da haben wir natürlich auch immer ein Fußballthema dabei. Und du hast mir schon irgendwie so ein bisschen was erzählt gehabt von sozusagen Außenstützpunkt-Fans von Deutschland, so würde ich es nennen.
1: Außenstützpunkt. Naja, gut, aus militärischer Sicht könnte man das schon fast so nennen, aber das ist natürlich eine ganz andere Geschichte.
2: Es geht nicht um Militär.
1: Nein. Also, wir gehen in den Libanon, in den Nahen Osten und besser gesagt auch in die Hauptstadt, also nach Beirut, denn da verwandelt sich nach eigentlich fast jedem Fußballspiel jetzt bei der WM die Hauptstadt da wirklich in so ein Fahnenmeer. Also, es ist egal, ob Deutschland spielt oder Brasilien oder Frankreich oder Italien. So, und jetzt fragt ihr euch bestimmt, ja, warum ist denn das so? Warum sind die Libanesen irgendwie so fußballverrückt? Warum rasten die da alle komplett aus, wenn irgendwie vielleicht Frankreich ein Spiel gewinnt oder Deutschland? Liegt einfach daran, dass die halt nie selber mit einer Mannschaft irgendwie sich für eine WM qualifizieren konnten, geschweige denn überhaupt so gut sind, dass das überhaupt funktioniert. Und deswegen fällt vor allem halt die Wahl auf Mannschaften aus Europa und meistens aber tatsächlich vor allem auch auf Deutschland, weil es auch nicht eine kulturelle Nähe gibt, aber doch irgendwie auch schon, weil viele Libanesen zum Beispiel Verwandte in Deutschland haben oder zum Beispiel hier mal gearbeitet haben, sei es, weil sie Gastarbeiter oder so waren oder die man kennt, bei dem das so ist und auch man dort ein sehr, sehr gutes Bild von Deutschland hat, also wirklich, wo ich mal sage, manchmal sollte man auch vielleicht mal ins Ausland gucken und mal sehen, wie die Menschen uns eigentlich sehen. Und das ist so, dass man Deutschland wirklich sehr, sehr positiv sieht und dort eigentlich die Begeisterung, man kann es einfach gar nicht anders sagen, größer ist als bei uns, wenn Deutschland ein Tor schießt. So, weil dann rasten die alle aus. So, und das ist schon, finde ich, spannend. Also hätte ich nicht gedacht.
2: Naja, also es gucken ja recht viele doch gerne WM. Also ich bin ja sonst auch nicht so der große Fußballfan. Champions League, Bundesliga gucke ich vielleicht mal mit Freunden irgendwie an einem Abend, wo man mal in eine Bar geht, irgendwie ein Bier trinkt und dann halt gerne mal nebenbei ein bisschen Fußball guckt. Aber das mache ich ja jetzt auch nicht sozusagen bei jedem Spiel. Aber WM guckt man dann doch gerne mal, ne? Und dann schaut man doch auch gerne bei Deutschland zu. Deutschland ist einfach eine coole Mannschaft. Wir haben UNDAF, unsere Spezialwaffe, wo sich Julian Nagelsmann aber gar nicht traut, sie einzusetzen, weil sie so speziell ist und so geheim. Und ja, wir hoffen, dass er sie vielleicht mal im nächsten Spiel ein bisschen früher einsetzt. Dann kriegen wir vielleicht auch mal ein bisschen schneller ein Tor.
1: Und tja, wer weiß.
2: Ja, es ist 11.11 Uhr, da freut sich mein innerer Monk und mein innerer Monk, der freut sich auch auf Musik von Seed.
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0: war Bad Bunny mit Nueva Yol. Ja, und wir sind natürlich wieder zurück. Ihr hört immer noch Amigos del Sol mit Pascal und mir, Melvin. Und jetzt kommen wir zu einem weiteren Thema, das vielleicht auch den einen oder anderen, weiß ich nicht, überraschen könnte. Vielleicht erwische ich euch jetzt auch kalt. Denn es kommt wahrscheinlich bald eine neue Mehrwegregel in deutschen Supermärkten. Und ja, die hat es doch in sich, denn vor allem auf jetzt, wartet, ich muss einmal rutschen, ist ein guter Cut, genau, weil in meinem Skript hatte ich da einmal ein paar Problemchen. Ja, also denn in Deutschland ist es jetzt so, dass wahrscheinlich bald mehr Hersteller ein Mehrwegsystem für Senfgurken und Marmeladengläser einführen wollen oder auch werden. Und das teilweise mit bis zu 50 Cent.
1: 50 Cent?
0: Verpackung.
1: Nein, ja. Nein. Wie 50 Cent?
0: Ja.
1: Und auf dem Marmeladenglas?
0: Na, auf dem Marmeladenglas sind es, glaube ich, 25 Cent. Es kommt dann mal auf die Größe drauf an. Irgendwie, es gibt ja irgendwie Flaschen und normale Gläser.
1: Ja.
0: Wie genau das ein System ist, habe ich bisher auch noch nicht ganz verstanden. Aber halt die Gründe vor allem da sind, das sagen zumindest auch die Hersteller, die das einführen wollen, sind vor allem Umweltschutz und vor allem auch, dass man halt Kosten sparen will. Weil heute ist ja so, wir schmeißen einfach das Glas nur in Altglas-Container. Kennt jeder. Einige finden es richtig geil. Macht Spaß, wenn es irgendwie dann doll splittert oder so.
1: Ja,
0: genau, du weißt, was ich meine, ne? Pascal, so, wenn es richtig so knirrt und so.
1: Ja, das ist ja dann auch mal so ein Kunde, der sammelt das dann schön und dann will ich es wegbringen. Dann vergesse ich aber die Zeit und dann werfe ich diese schön um 22 Uhr ein. Und das darf man ja eigentlich gar nicht. Einwurfzeit ist ja nur bis 18 Uhr und dann haue ich die schön in den Container.
0: Ist es nicht ab bis um 8?
1: Ja, oder weiß ich nicht. Auf jeden Fall ist das relativ früh meistens gewesen. Also ich war zum Beispiel, um 8 meistens, aber ich habe zum Beispiel auch schon 18 Uhr gesehen.
0: Okay, krass. Ja gut, dann war ich vielleicht auch schon mal zu spät. Naja, sorry. Ich war es nicht. Naja, zumindest soll es dann ungefähr bei den Gläsern, ne, Senf- und Gurkengläsern halt so laufen, wie jetzt zurzeit bei Mehrwegflaschen. Also ihr kennt ja, ne, die Glasflasche mit Wasser. Weil die gebt ihr ja einfach nur im Supermarkt ab. Und die werden halt in der Regel nur gereinigt, ein paar Mal. Und dann werden die halt erst eingeschmolzen. Und dann werden ja wieder neue Flaschen draus. Und das ist halt viel, viel günstiger, als immer wieder neue Gläser herzustellen. Und deswegen machen zum einen Hersteller wie Kühne, Dittmann oder Develi eben dann da auch mit. Und das sind ungefähr gerade 24 große Markenhersteller. Aber ich denke mal, bestimmt werden dann auch die Supermärkte mit ihren Eigenmarken bestimmt auch nachziehen. So wie es ja auch schon bei Joghurt und anderen Sachen gerade auch der Fall ist. Die Meinungen darüber sind auch, glaube ich, sehr gespalten. Also im Netz habe ich auch schon gesehen, haben sich einige doch sehr darüber gestritten.
1: Ja, ich glaube, das könnte ich auch. Ja. Also 25 Cent finde ich okay, ja. Aber 50 Cent ist echt viel, weil ich habe dann auch immer so ein Talent, vor allem bei so einem Senfglas. Ja, das fällt mir gerne mal runter. Hier und da lasse ich sowas gerne mal fallen oder weiß ich nicht, du stellst es irgendwo hin, das fällt um und es geht kaputt. Ja. Und 50 Cent ist echt viel. Ich meine, wenn du wieder zwei Gläser hast, dann bist du schon bei einem Euro, vier bist schon 2 Euro und das ist schon fast eine ganze Mahlzeit. Also je nachdem, wie man kocht, ne? Also das finde ich schon relativ viel. Und wenn du dann, wie gesagt, einmal einen großen Glaseinkauf machst, mit deinem Konservenhaushalt wieder auffüllst und dann da 10 Gläser kaufst und da weiß ich nicht, wie viel Pfand hast, das finde ich.
0: Naja, also das ist schon eine heftige Nummer. So, und weil wir es auch schon 11.25 Uhr haben, kommt jetzt hier auch schon der kleine Teaser für die Lokalnachrichten, die gleich kommen. Da geht es unter anderem heute darum, dass es einen Prozess gegen einen deutschen Touristen gibt, wegen mutmaßlich sexueller Nötigung in Maspalomas. Dann sieht ein Experte keinen Hinweis auf einen bevorstehenden Vulkanausbruch auf Teneriffa. Der Einzelhandel hier auf der Insel setzt auf den Sommerschlussverkauf. Und der Wetterdienst erwartet anhaltend warme Temperaturen auf den Kanaren.
1: Ja, und jetzt kommt noch ein Lieblingssong von mir gleich hinterher, weil ein Song gibt es ja wie immer noch nach dem Teaser vor den Nachrichten. Und zwar gibt es jetzt Bowser mit Was du Liebe nennst.

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1: 11.29 Uhr und es ist der 25. Juni 2026. Prozess gegen deutschen Touristen wegen mutmaßlicher sexueller Nötigung in Mas Palomas. Vor dem Provinzgericht von Las Palmas beginnt am Donnerstag der Prozess gegen einen deutschen Touristen, dem vorgeworfen wird, Ende 2022 eine Freundin während eines gemeinsamen Urlaubs in Mas Palomas sexuell missbraucht zu haben. Die Staatsanwaltschaft wirft dem Mann vor, den Zustand der Frau ausgenutzt zu haben, nachdem diese aufgrund von Alkoholkonsum nicht mehr handlungsfähig gewesen sei. Die Anklage fordert eine Freiheitsstrafe von 10 Jahren sowie ein Kontakt- und Näherungsverbot. Der Angeklagte bestreitet die Vorwürfe, ein Urteil steht noch aus.
2: Experte sieht keinen Hinweis auf bevorstehenden Vulkanausbruch auf Teneriffa. Die zuletzt registrierten Mikrobeben unter Teneriffa sind nach Einschätzung des Vulkanologen Juan Carlos Caracedo keine Anzeichen für einen unmittelbar bevorstehenden Vulkanausbruch. Ein Großteil der zunehmenden seismischen Aktivität sei auf moderne Messsysteme zurückzuführen, die heute auch sehr schwache Erschütterungen erfassen können. Caracedo betont, dass das Vulkansystem auf Teneriffa zwar weiterhin aktiv sei, derzeit jedoch keine Hinweise auf eine bevorstehende Eruption vorliegen. Langfristig seien neue Vulkanausbrüche auf der Insel zwar möglich, diese würden aber voraussichtlich nicht direkt am Tede stattfinden. Zudem warnte der Wissenschaftler vor unnötiger Beunruhigung durch missverständliche Darstellung der aktuellen Messdaten.
1: Einzelhandel setzt auf Sommerschlussverkauf zur Umsatzsteigerung. Mit dem Start des Sommerschlussverkaufs hoffen die Einzelhändler auf den Kanarischen Inseln, ein bislang schwaches Geschäftsjahr 2026 auszugleichen. Viele Geschäfte beginnen bereits vor dem offiziellen Verkaufsstart am 1. Juli mit Preisnachlässen von bis zu 40% oder 50%, wobei insbesondere das erste Verkaufswochenende als umsatzstärkste Phase erwartet wird. Branchenvertreter führen die enttäuschende Entwicklung der ersten Jahreshälfte auf den ungewöhnlich regenreichen Winter sowie die Auswirkungen internationaler Krisen auf Energiepreise und Konsumverhalten zurück. Dadurch seien insbesondere Sommerartikel in den vergangenen Monaten schlechter verkauft worden.
2: AMED erwartet anhaltend warme Temperaturen auf den Kanaren. Die staatliche Wetterbehörde AMED rechnet in den kommenden Wochen mit überdurchschnittlich hohen Temperaturen und einer erhöhten Luftfeuchtigkeit auf den Kanarischen Inseln. Die aktuellen Wettermodelle zeigen einen insgesamt wärmeren Sommer als üblich. Bereits in der ersten Junihälfte lagen die Temperaturen über den saisonalen Durchschnittswerten. Konkrete Aussagen über mögliche Hitzewellen seien laut AMED jedoch nicht möglich, da saisonale Prognosen lediglich allgemeine Wettertrends abbilden.
1: Dreharbeiten für Anti-Heroes starten in Barcelona und kommen nach Gran Canaria. Die Dreharbeiten zur Musikkomödie Anti-Heroes haben in Barcelona begonnen und werden in den kommenden Wochen auf Gran Canaria fortgesetzt. Regie führt Miguel Ángel Lamata, die Hauptrollen übernehmen Angela Cervantes, Maxi Iglesias, Nina und Tete Delgado. Der Film erzählt die Geschichte einer ehemaligen Castingshow-Teilnehmerin, die nach einem peinlichen Fernsehauftritt mit einer Gruppe von verhaltensauffälligen Kindern eine Band gründet und an einem Musikwettbewerb teilnimmt. Produziert wird der Film von der auf Gran Canaria gegründeten Produktionsfirma Nostromo Pictures. Der Kinostart in Spanien ist für 2027 geplant. Das waren die Lokalnachrichten hier bei Mix Radio Gran Canaria. 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

0: 11.45 Uhr hier bei Mix Radio Gran Canaria. Und heute reden wir so ein bisschen über die Umwelt, ums Recycling und diese ganzen Themen. Vor allem Pfand war ja gerade ein Thema auf zum Beispiel Glasartikel. Wie war das gerade nochmal? Wie war das mit dem neuen Pfand?
1: Also in Deutschland könnte es dann bald ein neues Pfand geben, das halt auf Senf, Gurken, Marmeladengläser gilt. Von so 25 bis 50 Cent, kommt wahrscheinlich auf die Größen drauf an. Und ja, das ist vor allem ein Punkt da auch, warum das gemacht wird, ist halt auch der Umweltschutz.
0: Ja, genau, Umweltschutz, da reden wir heute ein bisschen drüber. In Spanien soll es ja auch bald die Einführung vom Pfand geben. So ein ähnliches Modell wie in Österreich soll es dann geben. Aber die Hauptidee vom Pfand ist ja nur, dass man die Wertstoffe besser verwerten kann. Und das können wir ja auch mit unserem eigenen Müll machen. Und in Gran Canaria, da haben wir auch nochmal ein ganz anderes System, ja auch als wie in Deutschland. Deswegen erzähle ich euch das mal ganz kurz. Nämlich, es gibt hier auch die Mülltrennung nach Farben. Es gibt hier ganz normal die gelbe Tonne, wie wir auch in Deutschland haben. Hier ist es aber ein gelber Container für Verpackungen, Plastikflaschen, Joghurtbecher etc. pp. Dann gibt es hier auch eine blaue Container. Also bei uns ist ja meistens ein blauer Deckel und der heißt Contenedor Azul. Das ist ausschließlich für Pappe, Zeitung und Kartons. Dann gibt es einen grünen Container, Contenedor Verde. Der ist nur für Glasflaschen und Gläser, aber ganz wichtig, hier ist es klar kein Deckel. Den Deckel bitte abmachen, den Deckel nicht mit reinschmeißen. Und dann gibt es zu guter Letzt noch eine grüne Tonne mit Deckel. Das ist aber in diesem Fall nicht die Biotonne, sondern die Restmülltonne. Und dort gehen dann auch die organischen Abfälle mit rein. Ja, und hier ist es leider auch eher weniger so, dass jedes Haus seine eigenen Mülltonnen hat, sondern eher diese vier Container zusammen in einer Müllinsel. Und die stehen dann meistens auch nicht vorm eigenen Haus, sondern eher so ein bisschen zentral in einer Straßenecke oder häufig auch an Kreisverkehren. Und deswegen wird, glaube ich, vermute ich, auch ein bisschen weniger Müll getrennt, weil es dann doch ein bisschen weiterer Weg ist. Meine Apartmentanlage trennt zum Beispiel nicht. Es gibt auf jedem Gang einen Müllraum, der wird aber nur getrennt nach Restmüll. Aber man kann natürlich selber auch Müll trennen. Dann macht man vielleicht einfach mal den Weg weiter, geht den Weg zu den Müllinseln und trennt selber. Jeder sollte seinen Teil zur Umwelt dazugeben. Recycling ist super und schont unsere Ressourcen. Deswegen einfach mal ein bisschen gehen. Vielleicht auch morgens zum Wachwerden. Vielleicht auch mit der Kaffeetasse in der Hand. Und Kaffeetasse? Mit der Tasse Kaffee. So rum. Das ist schon mal besser.
1: Eine Tasse Kaffee.
0: Den Song gibt's jetzt nicht, aber es gibt jetzt Sean Paul mit Dynamite und Sia.

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6: Im Studio ist Michael Miem. Die Verhandlungen zwischen den USA und dem Iran sollen nach Angaben von US-Außenminister Rubio in der kommenden Woche weitergehen.
7: Demnach könnten die technischen Gespräche bereits am Montag oder Dienstag erneut in der Schweiz aufgenommen werden. Die Verhandlungen sind in mehrere Arbeitsgruppen aufgeteilt, die sich unter anderem mit dem iranischen Atomprogramm und möglichen Sanktionsfragen befassen. Auf US-Seite sollen dafür Experten aus verschiedenen Ministerien beteiligt werden. Ziel bleibt eine umfassende Vereinbarung zur Entschärfung des Konflikts zwischen beiden Staaten.
6: Ein juristisches Gutachten kommt zu dem Schluss, dass ein Antrag auf ein Verbot der AfD vor dem Bundesverfassungsgericht Aussicht auf Erfolg haben könnte. Die 8 beteiligten Experten verweisen dabei insbesondere auf mögliche Verstöße gegen das Demokratieprinzip sowie die Menschenwürdegarantie. Ein entsprechender Verbotsantrag kann allerdings nur vom Bundestag, Bundesrat oder der Bundesregierung gestellt werden. Ob die Politik diesen Schritt tatsächlich geht, ist weiterhin umstritten. US-Präsident Trump hat NATO-Generalsekretär Rutte bei einem Treffen im Weißen Haus ausdrücklich gelobt. Trump bezeichnete den Niederländer als starke Führungspersönlichkeit und bescheinigte ihm großen Respekt innerhalb des Bündnisses. Gleichzeitig erneuerte der US-Präsident seine Kritik an mehreren europäischen NATO-Staaten. Diese hätten die Vereinigten Staaten nach seiner Ansicht in wichtigen Fragen nicht ausreichend unterstützt.
8: Ich will nur Ihre Loyalität, wir brauchen Ihr Geld nicht, wir brauchen gar nichts. Und dann willst du ein bisschen, gib uns einen kleinen Schubs, gib uns einen kleinen Kuss. Wir wollen nicht viel und Sie sagen, nein, wir können es nicht tun.
6: Die Preise für Wohnimmobilien in Deutschland sind zu Beginn des Jahres weiter gestiegen, allerdings deutlich langsamer als in den Vorquartalen. Nach Angaben des Statistischen Bundesamts lagen die Preise im ersten Quartal durchschnittlich rund 1,5% über dem Niveau des Vorjahres. Besonders gefragt waren Eigentumswohnungen in dünn besiedelten ländlichen Regionen. In den 7 größten deutschen Städten fiel der Preisanstieg dagegen kaum noch ins Gewicht. In einigen dichter besiedelten ländlichen Gebieten wurden Wohnungen sogar etwas günstiger.
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0: 12 Uhr hier auf Gran Canaria. 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Und wir sind pünktlich in die zweite Stunde gegangen von, nicht von Mix Radio, Mix Radio läuft den ganzen Tag 24/7, sondern wir sind in die zweite Stunde gegangen von Amigos del Sol, heute mal wieder mit zwei Amigos, aber jetzt auch nur noch ein paar Mal. Ab nächste Woche kriegen wir dann jeder schon unsere eigene Sendung, also jetzt ein paar Mal noch genießen auf jeden Fall. Melvin, bist du schon aufgeregt, freust du dich schon, mich loszuwerden?
1: Oh, das klingt so negativ. Das ist echt eine schwierige Frage. Also ich darf jetzt hier auch nichts Falsches sagen, weil das wissen ja alle nicht, weil wenn ich jetzt hier was Falsches sage, könnte ja sein, dass ich ja morgen nicht mehr hier bin.
0: Ja.
1: Nicht, dass du hier auf einmal dann auf Ideen kommst. Es wird bestimmt nochmal Gelegenheit geben, wo wir zusammen sein müssen.
0: Würde ja, ich wetten. Leider.
1: Ich werde meine Hände nicht dafür ins Feuer legen, dass das dann so sein wird, dass wir für immer getrennt sein müssen.
0: Nein, aber also es ist sowieso immer ganz schön, wenn man einen Co-Moderator immer mit dabei hat. Wenn man zu zweit senden kann, dann hat man immer eine schöne Abwechslung. Man bringt beide immer verschiedene Themen und auch Perspektiven mit rein und hat auch einen wunderschönen Austausch in der Sendung. Ein paar Mal gibt's das auch noch. Und jetzt schauen wir uns aber noch ganz kurz die Fußballergebnisse an. Die sind ja immer relativ spät und vielleicht hat man sich noch nicht informiert, deswegen gebe ich sie euch gerne mit. Gestern Abend um 21 Uhr hat in Vancouver gespielt, Schweiz gegen Kanada, da hat die Schweiz 2:1 gewonnen. Klassisches Ergebnis, haben vielleicht auch viele in der Tipp-App richtig. Melvin hat's richtig?
1: Ja, hat mich sehr gefreut gestern. War auch schwer, aber im zweiten Spiel, das du jetzt vorstellen wirst, habe ich leider sehr, sehr falsch getippt.
0: Ja, das ist nämlich Seattle. Um 21 Uhr haben die auch

gespielt, Bosnien-Herzegowina gegen Katar, 3:1 für Bosnien, hätte ich jetzt auch nicht gedacht. Dann um 0 Uhr in Miami, Schottland gegen Brasilien, Brasilien hat die Schotten 3:0 fertig gemacht und dann auch um 0 Uhr in Atlanta, Marokko gegen Haiti, 4:2 für Marokko und um 3 Uhr in Mexiko-Stadt, Tschechien gegen Mexiko, natürlich in ihrem eigenen Land haben sie gewonnen, 3:0 und um 0 Uhr in Monterrey, Südafrika gegen Südkorea, 1:0 gewonnen. Das waren die Fußballergebnisse und jetzt machen wir weiter mit einem Song von Zartmann.

12.08 Uhr auf Mixradio Gran Canaria. Und in der gestrigen Nacht gab es ja leider eine schlimme Botschaft. Und zwar gab es in Venezuela zwei stärkere Erdbeben mit Stufe 7,2 und 7,5. Diese haben in der Hauptstadt Caracas sogar zwei Gebäude zum Einsturz gebracht und leider auch viele Tote gefordert. Und da fragen sich vielleicht auch viele hier auch auf Gran Canaria, da hat man doch das Wort Erdbeben irgendwie doch schon öfter mal gehört. Aber warum ist denn das eigentlich so? Warum gibt es denn hier auf Gran Canaria auch öfter Erdbeben? Und zwar, das liegt an zwei Dingen, und zwar Feuer und Druck. Der erste Grund liegt tief unter den Inseln, denn die Kanaren sind ja reine vulkanische Inseln. Und unter dem Meeresboden befinden sich wirklich jede Menge heißes, flüssiges Gestein namens Magma. Und dieses Magma ist wirklich ständig in Bewegung und schwappt hin und her. Und wenn es nach oben drückt, gegen die Platten, muss es sich Platz verschaffen. Dabei knackt und bricht das Gestein im Untergrund. Und genau das spüren wir manchmal als Erdbeben. Und oft sind das viele kleine Erschütterungen hintereinander, sogenannte Erdbebenschwärme. Und das gibt's auch häufiger, aber meistens halt, wie gesagt, am Meeresboden, ungefähr 60 Kilometer von Las Palmas entfernt. Das ist, ja, so häufig. Es gab auch schon mal ein bisschen schwerer mit 4,2, aber es ist bei uns glücklicherweise nicht so doll, weil es halt im Meer ist und doch ein Stück weiter weg, häufig 10 Kilometer, 30 Kilometer unter der Meeresoberfläche. Und ein zweiter Grund ist, dass wir uns direkt auf der afrikanischen Erdplatte befinden, und das ist ein ziemlich großer Hotspot, also eine Art riesiger Heizstrahler im Erdinneren. Die Erdplatte bewegt sich zwar nur wenige Zentimeter pro Jahr, steht dabei aber unter ständigem Druck, und irgendwann lösen sich diese Spannungen ruckartig und dann wackelt die Erde kurz. Ja, und kurz gesagt kann man sagen, unter den Inseln arbeitet die Erde einfach rund um die Uhr, und dazu gehören dann einfach auch kleinere Erdbeben ab und zu. Und ja, Erdbeben, das hat auch häufiger einen Zusammenhang mit Vulkanen, und der größte ist ja der Teide hier in der Nähe auf Teneriffa. Und nach der Werbepause und ein paar Songs erzählt euch Melvin auch nochmal was über den Teide. Jetzt gibt's aber erstmal Billy Idol.

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ist 12.20 Uhr. Ach, das ist auch wieder eine sehr, sehr schöne Uhrzeit. Ja, und der Pascal hat ja gerade über den vulkanischen Ursprung der Kanarischen Inseln ein bisschen erzählt. Und jetzt kommen wir natürlich auch zum doch eher bekanntesten Vulkan, den wir doch alle kennen, der Teide, der ja auch mit seinen 3718 Metern ja auch der höchste auf den Kanarischen Inseln ist. Genau, und natürlich, ich glaube, fast jeder kennt ihn auch. Und vor allem, ich kenne ihn immer mit den Bildern, vor allem im Winter, wenn oben so dann der Schnee auch liegt. Es ist einfach doch wirklich sehr majestätisch. Ja, und darauf hat mich auch zum Beispiel Pascal heute früh auch aufmerksam gemacht, nämlich, dass es doch auch durch vor allem ja immer mehr auch doch kleine Beben hier in der Region doch ein bisschen auch die Panik steigt, dass es vielleicht zu einem Ausbruch kommen könnte. So, und jetzt muss ich euch leider alle ganz so enttäuschen, ihr werdet wahrscheinlich nicht Teil des historischen Ereignisses, denn ein Ausbruch steht eher nicht wirklich bevor. Und der Vulkanologe Juan Carlos Carecedo, der sieht gerade auch wirklich keine Hinweise darauf, auch wenn zwar die seismische Aktivität, also ne, desto mehr Erdbeben es gibt oder weniger, eher zwar zeigen, dass der Vulkan und vor allem das Vulkansystem hier auch auf den Kanarischen Inseln weiterhin aktiv ist, aber das halt eben durch Spannungen der Erdkruste eben geschehe. Und vor allem auch diese Theorien, dass das vielleicht sein könnte, ist halt vielleicht auch daran gelegen halt, dass eben in Teneriffa halt eben dieser doch sehr, sehr große Vulkan ja ist, der Teide, auch mit seiner hohen Höhe und halt diese Spannung halt auch vor allem genau dadurch entstehen können, weil an sich ist der Teide sogar noch etwas höher als 4000 Meter, weil er eben ja vom Meeresboden kommt und dementsprechend ist halt da auch der Druck etwas größer. Und langfristig seien aber tatsächlich weitere Ausbrüche auf der Vulkaninsel, also vor allem Teneriffa, tatsächlich möglich. Das aber nicht wirklich in der Teide-Region, weil da ist wohl das Maximum erreicht, sagt der Wissenschaftler. Und das wird eher dann vor allem auf dem vulkanischen Rücken sein, also ein bisschen weiter weg vom Teide. Genau, und das vor allem ist ja schon passiert in Chinero im Jahr 1909 und Narices de Teide im Jahr 1798. Und auch bei den Ausbrüchen von Arachico, Fasnia und Arafo im 18. und 19. Jahrhundert. Und damit steht einfach fest, dass ein Ausbruch halt eher unwahrscheinlich ist und vor allem auch, was nochmal deutlicher wird, wenn es dazu kommen könnte, es ist einfach ein Punkt, dass einfach gerade aus auch eben keine krassen Erdbeben gibt oder Bodenverformung oder zum Beispiel auch veränderte Gasemissionen. So, und jetzt haben wir genug gelernt, also uns droht kein Vulkanausbruch auf Teneriffa oder generell erstmal gerade auf den Kanarischen Inseln und jetzt machen wir erstmal weiter mit Musik.

0: 12.30 Uhr hier bei Mixradio Gran Canaria und bei diesen sehr warmen und heißen Temperaturen in ganz Europa. Hier auf der Insel ist es ja ein bisschen milder, würde ich schon fast sagen. Obwohl ja 23 Grad sehr angenehm sind, schreit eigentlich fast jeder nach einem Pool. Ich habe es in Social Media gesehen, da haben alle immer gefragt, wer hat einen tollen Pool zu Hause? Ich möchte unbedingt zu dir hin. Und alle kämen jetzt mit ihren coolen Pools an, die bei ihren Eltern noch zu Hause stehen. Und die Poolpartys stehen an. Pool, Pool, Pool. Und in den Staaten, da gibt es auch einen Mann, der hat sich für diesen Sommer auch nochmal seinen Pool richtig hübsch gemacht. Aber irgendwie ist er dann doch nicht so hübsch geworden, ne, Melvin?
1: Ja, der liebe US-Präsident Donald Trump. Der hat sich mit seinem, auch mit dem bekannten Reflecting Pool, sagen wir doch, ein Denkmal fast schon in den Social Media Geschichtsbüchern gesetzt. Denn, so hat es eine Schlagzeile in den letzten Tagen doch gut bezeichnet, Trump sieht grün. Ja, was ist passiert? Der blaue Pool, der doch passend in den Monat der Schönheit passen sollte, den hat Donald Trump übrigens ausgerufen für das 250-jährige Unabhängigkeitsjubiläum der Vereinigten Staaten. Ja, und da sollte natürlich dieser Reflecting Pool, der ja vor dem Weißen Haus ist, natürlich in einem schillernden Blau strahlen, passend zur amerikanischen Flagge. Ja, und um einmal die Geschichte kurz zusammenzufassen oder wie gerade das Ending ist, ja, der ist sehr, sehr grün geworden. Da sind die Algen gewachsen wie wahrscheinlich nirgendwo anders auf der Welt. Ich weiß nicht, was dort passiert ist, aber vielleicht hat dort jemand Dünger reingeschüttet, man weiß es nicht. Das hat nicht so ganz gepasst. Oder sagen wir mal so, für 24 Stunden hat das tatsächlich gepasst. Und da hat sich der US-Präsident wahrscheinlich doch elegant in seinen Pool gesetzt, aber halt in einen grünen.
0: Und ja, aber das war ja jetzt vielleicht nicht der 500-Euro Baumarktaufstellpool, den er sich da jetzt gebaut hat. Wie viel hat das gekostet? Weißt du das?
1: Ich glaube, die Kosten waren deutlich über 10 Millionen US-Dollar. Also es war jetzt keine billige Angelegenheit.
0: Also ich würde sagen, das ist kein Pool, sondern es ist ein sehr teurer Teich eigentlich geworden. War schön grün, passt gar noch gleich ein paar Fische mit rein und dann hat er einen besseren Teich als ein Pool.
1: Genau, und das ist halt leider echt doch zu einer großen Blamage geworden. Und wie gesagt, schaut doch einfach mal auf die sozialen Medien, auf Facebook, Instagram oder auch YouTube. Da gibt es wirklich sehr, sehr lustige Memes auch darüber. Auch sehr interessante Reaktionen von den Amerikanern. Auch natürlich passend zu der Idee natürlich, ne, dass es den Monat der Schönheit jetzt gibt. Also das sind schon Ideen, die sind sehr amerikanisch. Ja. Finde ich manchmal auch aus der europäischen Perspektive, kann man es nicht ganz nachvollziehen. Mhm. Aber lassen wir ihnen doch den Spaß. In Washington ist es übrigens gerade nicht ganz so warm wie auch in Europa. Also sie brauchen noch keinen Pool, um baden zu gehen.
0: Ja, naja. Aber solange der gute Mann noch steht, wird es sicherlich nicht seine letzte Blamage sein. Und wir denken jetzt an Elton John mit I'm Still Standing.

0: Tja, und wenn er noch steht, dann steht er wahrscheinlich noch bis heute, der gute Elton John. Ja, und weil ich eben gerade die sozialen Medien erwähnt habe, möchte ich euch doch nochmal einmal dazu aufrufen, uns auch auf Social Media zu folgen, nämlich auf Facebook heißen wir Mix Radio Gran Canaria New Generation und auf Instagram Mix Radio unterstrich FM. 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So, und weil ja auch Sommer ist und auch hier auf Gran Canaria natürlich wieder bestes Sommerwetter ist, haben wir natürlich noch ein paar kleine Hitzetipps für euch. Denn es ist hier manchmal doch etwas wärmer, als man denkt. Vor allem die frische Seeluft, die wirkt zwar kühlend, aber auch hier wirklich nochmal ein wichtiger Hinweis. Cremt euch mit Sonnencreme ein, denn auch die beste Bräune kann manchmal wirklich nicht helfen, dass ihr noch Sonnenbrand bekommt. Und das ist halt wirklich, ne, zu viel Sonnenbrand, ihr kennt das, man kann nicht gut schlafen, es kann auch andere Probleme geben. Selbst einen Hitzeschlag kann man noch bekommen, auch wenn nur, wie jetzt gerade, 25 Grad und sind. Natürlich nicht vergleichbar mit dem europäischen Festland, aber wirklich, passt da auf euch auf, trinkt genug und macht vor allem jetzt in den Mittagsstunden wirklich nicht zu viel. Geht nicht joggen, macht nicht irgendwie auf einmal eure Fitnesseinheit, macht das lieber morgens. Weil sonst wird es doch ein bisschen schwierig, auch mit dem Kreislauf. Das ist nicht ganz ungefährlich. Ja, Pascal, du hörst so sehr fasziniert zu.
1: Ja, ich bin mit den Gedanken einfach schon mal wieder ein Thema weiter. Nämlich bei sozusagen so Tipps und Tricks, was man denn bei der Hitze überhaupt machen kann. Das ist ja häufig so, man kann dann überhaupt nicht schlafen. Man wacht wahrscheinlich öfter verschwitzt auf und kann nicht richtig durchschlafen, weil es einfach viel zu warm ist. Und da gibt es auch so ein paar Tipps und Tricks. Und einen, den ich selber auch benutzt habe, ist der nasse Handtuch-Trick. Nämlich abends, bevor man ins Bett geht, macht man ein Handtuch feucht, nicht tropfend nass, und hängt das im Zimmer auf. Und vorher nochmal kurz lüften, dann aber zumachen, weil das nasse Handtuch sozusagen entzieht beim Trocknen diese warme Luft. Genau, also wenn die Textilien trocknen, wird die Feuchtigkeit verdunstet und das entzieht die Wärme. Und dadurch wird es dann halt schon ein bisschen kühler. Das kann man natürlich aber auch gleich praktisch nutzen, indem man abends einfach mal die Wäsche wäscht und im Zimmer aufhängt. Die ist ja dann auch nass. Aber man muss dazu sagen, Feuchtigkeit ist natürlich auch immer eine Schimmelgefahr. Also muss man dann häufig einfach mal lüften. Man sollte sowieso bei der Hitze abends lange lüften und auch morgens lüften, aber rechtzeitig natürlich wieder das Fenster zumachen. Das hat bei mir schon ab und zu mal geholfen, also probiert es doch gerne mal aus.
0: Ja, lüften ist sowieso mal das Allerbeste, wenn ihr keine Klimaanlage habt. Das kann ich euch auch nur dringend empfehlen. Vor allem ist es auch manchmal wirklich so, wenn man jetzt nicht auch wirklich die Sonneneinstrahlung hat, zum Beispiel hier, wir im Studio, haben es auch nicht, aber trotzdem ist die Luft dann stickig und es wird ja trotzdem auch drinnen wärmer. Also nehmt euch das bitte zu Herzen, denn es tut eure Gesundheit wirklich nur gut. So, und das waren schon mal ein paar gute Tricks. Hoffentlich habt ihr euch alles notiert, falls ihr gerade hier im Urlaub seid. Und jetzt machen wir natürlich weiter mit bester Musik für den Urlaub.
1: Genau, jetzt gibt's noch was für die Seele.

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0: Wir schauen auf die Uhr, es ist 12.48 Uhr und das heißt für Amigos del Sol, für mich, Pascal und für Melvin, Ende im Gelände. Wir haben heute genug gesabbelt und erzählt, denn unsere Show neigt sich dem Ende zu. Wir haben noch ein, zwei Songs dabei und dann ist der Spaß heute schon wieder vorbei. Ja, und Amigos del Sol gibt es ja jetzt auch gar nicht mehr so oft noch. Jetzt erstmal nur noch dreimal, ne? Richtig? Freitag, Montag, Dienstag.
1: Richtig. Und erstmal noch ganz wichtig, je nach geht es ja noch weiter.
0: Ja, dann natürlich, wir sind noch nicht weg.
1: Genau, aber erstmal nach uns kommt erstmal der liebe Thomas mit Na sowas, der thematische Hitmix von 13 bis 14 Uhr, kanarischer Zeit. Und von 14 bis 16 kommt noch Ramona mit Fun in the Sun und wir sind morgen wieder da.
0: Morgen sind wir wieder da mit dem Partyfreitag. Wir haben jetzt gerade schon ein paar coole Hits auf jeden Fall rausgesucht für euch. Also schaltet da auch gern wieder rein, 11 bis 13 Uhr. Und damit sagen wir schon Tschüssi, freut euch auf morgen.
1: Genau.
0: Unser Rausschmeißer heute, Falco.

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4: Im Studio ist Michael Miem. Zwei schwere Erdbeben haben Venezuela erschüttert und nach ersten Angaben Hunderte, wenn nicht sogar Tausende Menschen das Leben gekostet. Hunderte weitere Menschen wurden verletzt. Besonders betroffen ist eine Küstenregion, die von der Regierung als Katastrophengebiet eingestuft wurde. Rettungskräfte suchen weiterhin in eingestürzten Gebäuden nach Verschütteten. Wegen der Schäden wurde der Zugverkehr landesweit gestoppt und der internationale Flughafen der Hauptstadt Caracas vorübergehend geschlossen. Die Regierung hat den Notstand ausgerufen. In der polnischen Ostseestadt Danzig kommen internationale Partner zu einer Konferenz über den Wiederaufbau der Ukraine zusammen. Überschattet wird das Treffen von anhaltenden Spannungen zwischen Polen und der Ukraine in historischen Fragen. Dennoch bekräftigte Polens Ministerpräsident Tusk die Unterstützung seines Landes für Kiew. Deutschland wird bei der Konferenz durch Bundeskanzler Merz vertreten.
5: Wir wollen mehr Zusammenarbeit, transatlantisch und europäisch. Transatlantisch sind wir uns einig, wie lange nicht. Dass Moskau daraus Schlüsse zieht, es wird Zeit, in Friedensgespräche einzutreten.
4: Im Mittelpunkt der Beratungen stehen Hilfen für den Wiederaufbau sowie die langfristige wirtschaftliche und infrastrukturelle Entwicklung der Ukraine. In einer großen Asylunterkunft im Hamburger Stadtteil Winterhude haben Polizei und Behörden eine umfangreiche Kontrolle durchgeführt. Hintergrund sind Ermittlungen zu möglichen unrechtmäßig bezogenen Sozialleistungen. Im Auftrag der Familienkasse überprüften die Einsatzkräfte die Identität und Staatsangehörigkeit von Bewohnern. Nach Angaben der Bundesagentur für Arbeit standen rund 150 Verdachtsfälle im Fokus. Dabei ging es insbesondere um den Verdacht, dass falsche Identitäten oder Staatsangehörigkeiten angegeben worden sein könnten. Die Ermittlungen dauern an. Nach aufgedeckten Betrugsfällen bei Entwicklungsprojekten im Jemen hat die Deutsche Gesellschaft für internationale Zusammenarbeit ihre internen Kontrollmechanismen verschärft. Besonders in Risikoländern wie Syrien oder der Ukraine sollen Regeln künftig strenger umgesetzt und deren Einhaltung enger geprüft werden. Ziel sei es, Missbrauch und finanzielle Risiken deutlich zu reduzieren.

ist 13 Uhr und eine Minute auf Gran Canaria. Na sowas, der thematische Hitmix mit Thomas. Hallo und herzlich willkommen. Ich freue mich, dass ihr wieder Mixradio eingeschaltet habt oder gleich dran geblieben seid nach Melvin und Pascal. Ja, für eine Stunde bin ich wieder für euch zur Stelle und zwar auf der folgenden Radiowelle. Entweder die Frequenz 101.1 FM oder 104.8 FM. Aber wie ihr auch wisst, sind wir weltweit zu erreichen und zu hören auf www.mixradio.eu. Ja, wir senden ja hier mitten aus dem Zentrum von Playa del Inglés, was ja eigentlich übersetzt heißt Strand der Engländer oder des Engländers. Ja, das leitet sich von den ersten ausländischen Touristen ab, die diesen Strandabschnitt besuchten, hauptsächlich Briten, die hier ihren Urlaub verbrachten. Ja, und das ist auch mein heutiges Thema, der Tourismus auf Gran Canaria, wie der sich so entwickelt hat, vom Einzeltourismus, Luxustourismus bis hin zum Massenphänomen und wie sich das heute alles so gestaltet. Mit kurzen Beiträgen habe ich Interessantes und Wissenswertes für euch zusammengestellt und für dieses Thema heute mal vorbereitet. Musikalisch bleiben wir spanisch und gleich geht's los im Studio live am Mikrofon für euch. Thomas, habt wieder etwas Spaß und Unterhaltung mit mir als euer Begleiter in den Nachmittag und wir starten erst einmal mit Musik und zu diesem Thema, was passt da besser zum Einstieg als Quevedo und Playa del Inglés. Viel Spaß!

Ja, nochmal herzlich willkommen zum thematischen Hitmix. Mein Thema heute ist so, wie hat sich der Tourismus auf Gran Canaria eigentlich entwickelt? Und ja, ein Inseltraum wird entdeckt und die Anfänge des Tourismus, ja, das geht weit zurück. Ja, Gran Canaria, unsere Insel des ewigen Frühlings. Ja, heute ist es ein beliebtes Urlaubsziel für Millionen, doch das war nicht immer so. Die touristische Entdeckung der Insel begann ganz leise. Und zwar mit einer exklusiven Zielgruppe. Im späten 19. Jahrhundert reisten gut betuchte Europäer auf die Insel und das mit einer meist langen Schiffsreise. Es waren englische Kaufleute, Künstler und Adlige, die das milde Klima zur Erholung suchten. Und das erste große Hotel, das Santa Catalina in Las Palmas, das öffnete bereits 1890 seine Türen für eine Klientel, die Komfort, Ruhe und auch Abgeschiedenheit suchte. Ja, im Reisebericht von damals kann man lesen, das Klima hier ist ein Segen. Man spürt, wie die Lungen wieder aufatmen, fernab des Nebels von London. Ja, Gran Canaria war damals ein exklusiver Rückzugsort, weit entfernt vom Massentourismus. Doch das sollte sich irgendwann im Laufe der Jahre natürlich ändern. Dazu nach der Musik mehr. Und was haben wir gehört? Diese ersten Reisen kamen natürlich her, um sich zu erholen und Urlaub zu machen. Ja, und deshalb machen wir musikalisch weiter mit Urlaub. Vacaciones.

mein Thema im heutigen thematischen Hitmix, ja, die Tourismusentwicklung. Und wir haben gehört, im späten 19. Jahrhundert, da war die Insel ja was Exklusives für die Betuchten, vor allem Engländer, die hierher kamen, um Ruhe zu finden. Ja, und dann ging es ja los mit ein paar Jahrzehnte später dem Flugreiseboom. Ja, so ab den 1960er Jahren wurde Gran Canaria plötzlich für eine viel größere Zielgruppe einfach erreichbar. Die neue Devise war Sonne, Strand und ein erschwinglicher Urlaub, aber wenn schon, dann natürlich für alle. Ja, und die Südküste rund um Playa de Ingles und Maspalomas wurde in rasantem Tempo erschlossen. Ja, ganze Hotelstädte entstanden, das kann man ja heute immer noch sehen, ob man heute noch mal so bauen würde, ich glaube nicht. Und das geschah oft auch ohne ein städtebaulich durchdachtes Konzept, aber mit dem Ziel, möglichst viele Gäste unterzubringen und diesen Wirtschaftsfaktor Tourismus anzukurbeln. Ja, ein Zeitzeuge berichtete, plötzlich standen hier überall Backsteine, ausgewiesene Manna-Fans.

Ja, es ist 13:25 Uhr. Ihr habt Mixradio eingeschaltet, und zwar der thematische Hitmix mit Thomas. Und wir sind natürlich nicht nur weltweit zu hören oder auf den bekannten Frequenzen erreichbar. Nein, wir sind auch auf Instagram zu finden. Dort heißen wir Mixradio_FM und auf Facebook heißen wir Mixradio Gran Canaria New Generation. Ja, geht da drauf und folgt uns und werdet auch ihr Teil der Mixradio-Familie. Ja, wo ich gerade mein Thema heute habe, die Tourismusentwicklung auf Gran Canaria, dann geht mal auf Facebook zum Beispiel bei Mixradio und schaut euch mal, wo ich vorhin vom Bauboom gesprochen habe, den Rückblick auf unserer Seite an, und zwar vorher und nachher Puerto de Mogán. Als Beispiel heute mit schönen Bildern. Ja, und jetzt komme ich mal zu den goldenen Jahren der Reiseveranstalter. In den 70er und 80er Jahren wurde Gran Canaria zum Inbegriff des Pauschalurlaubs. Die uns bekannten großen Veranstalter wie TUI, Neckermann und DER brachten jährlich Hunderttausende Deutsche auf die Insel. Ja, Flug, Hotel, Halbpension, alles aus einem Hochglanzkatalog. Damit hat man ja sich das im Reisebüro angeguckt und ausgesucht. Da war es ja noch nicht per Online abbuchbar. Und alles kam ja aus einer Hand. Man brauchte sich da ja um nichts zu kümmern. Der Pauschaltourismus. Die Urlauber liebten die Sicherheit, Zuverlässigkeit und die Bequemlichkeit dieser Angebote. Ein Reiseveranstalter der damaligen Zeit sagte, wir wollten Urlaub planbar machen für Familien, Rentner, Singles, für alle war Gran Canaria das perfekte Ziel. Und wie wir wissen, diese Jahre brachten der Insel wirtschaftlichen Aufschwung, aber auch erste Anzeichen von Überlastung und zunehmender Uniformität und Gleichschaltung im touristischen Angebot. Ja, aber sie kamen, die Touristen, und Gran Canaria wurde vielleicht zur Isla de Amor, zu ihrer Liebesinsel.

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Ja, 20 Mariposas, 20 Schmetterlinge. Ich hoffe, ihr habt sie fliegen gesehen. Ja, jetzt der Preis des Erfolges vom Massentourismus. Ja, wo früher Fischer lebten oder Tomaten- und Bananenfelder waren, das Leben der Landwirte dort sicherten, ja, dann standen plötzlich irgendwo Betonburgen. Der Massenandrang hatte eben auch an seinen Preis. Nur die Natur und auch für die Kultur. Ja, die Dünenlandschaft von Maspalomas sah sich bedroht. Das traditionelle Inselleben, ja, rückte immer mehr in den Hintergrund und viele Einheimische fanden zwar Arbeit im Tourismus, doch oft auch zu prekären Bedingungen. Eine Einwohnerin sagte, ich hatte damals Arbeit im Hotel, aber es war hart. 30 Zimmer pro Schicht, ja, kaum Zeit für die Familie. Und ich hatte ja vor kurzem mal eine Sendung gemacht, wo ich auch über den Zustand, ja, der heutigen im Hotel arbeitenden Menschen mal kurz berichtet habe. Ja, da ist es vielleicht nicht besser geworden, aber die Gewerkschaften versuchen sich ja da drüber einzusetzen. Ja, und es wurde auch Kritik laut, und zwar ist Gran Canaria auf dem Weg zur reinen Urlaubsfabrik damals oder gibt es auch Alternativen? Zu dem werde ich gleich nochmal was sagen. Du bist meine Religion, Eres mi religion, von Manna und Choi. Viel Spaß und danach geht's in die Werbung.

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Ja, mein Thema heute, die Tourismusentwicklung auf Gran Canaria. Und so seit ungefähr schon 20 Jahren ist langsam aber merklich ein Umdenken zu spüren. Immer mehr Gäste suchen das echte Gran Canaria und gehen auf kleine Fincas, machen Wanderrouten im Inselinneren. Ja, und genießen die regionale Küche und die regionalen Produkte statt das viel gepriesene Schnitzel oder den stark beworbenen Filterkaffee. Ja, und auch die Politik hat reagiert mit Naturschutzmaßnahmen, zum Beispiel für die Dünen. Der Agrotourismus wird stark gefördert und es gibt strengere Bauvorgaben. Ja, und ein Tourismusbeauftragter meinte, wir wollen Qualität statt Quantität und Gäste, die unsere Insel respektieren. Ja, Pauschalangebote, die bleiben, aber es gibt auch einen Trend, der geht weg vom Pauschalpaket, nämlich zu mehr Individualität, Authentizität und Achtsamkeit. Ja, Gran Canaria steht auch hier an einem Scheideweg zwischen Erhalt und Wachstum, zwischen Postkarten und Realität. Das gilt es aufmerksam zu beobachten und die Zukunft des Tourismus, ja, hier wird entscheiden, wie die Insel in den kommenden Jahrzehnten aussieht und vor allem, wem sie gehört. Ja, Gran Canaria vom Luxusziel zum Massenphänomen, eine Reise durch die Zeit, Wandel und die Perspektiven, das war heute mein Thema im thematischen Hitmix.

0: Ja, das war mein Thema heute, die Tourismusentwicklung auf Gran Canaria. Heute am Donnerstag geht's live weiter von 14 bis 16 Uhr mit Fun in Susanne, mit Ramona, denn wir sind ja mit Mixradio der deutschsprachige Sender mit den meisten Live-Moderationen. Ja, und deshalb sag ich jetzt...
1: Wer hat an der Uhr gedreht? Ist es wirklich schon so spät?
0: Ja, es ist schon wirklich so spät. Wir haben 13 Uhr 52 Minuten und ich sage Tschüss und hab viel Spaß mit Ramona. Jetzt gehen wir in die Werbung, dann kommen die Weltnachrichten und musikalisch wollte ich mich von euch verabschieden mit Buenos Momentos. Ich hoffe, die habt ihr. Tschüss, bis zum nächsten Mal.

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6: Im Studio ist Michael Miem. Zwei schwere Erdbeben haben Venezuela erschüttert und nach ersten Angaben Hunderte, wenn nicht sogar Tausende Menschen das Leben gekostet. Hunderte weitere Menschen wurden verletzt. Besonders betroffen ist eine Küstenregion, die von der Regierung als Katastrophengebiet eingestuft wurde. Rettungskräfte suchen weiterhin in eingestürzten Gebäuden nach Verschütteten. Wegen der Schäden wurde der Zugverkehr landesweit gestoppt und der internationale Flughafen der Hauptstadt Caracas vorübergehend geschlossen. Die Regierung hat den Notstand ausgerufen. In der polnischen Ostseestadt Danzig kommen internationale Partner zu einer Konferenz über den Wiederaufbau der Ukraine zusammen. Überschattet wird das Treffen von anhaltenden Spannungen zwischen Polen und der Ukraine in historischen Fragen. Dennoch bekräftigte Polens Ministerpräsident Tusk die Unterstützung seines Landes für Kiew. Deutschland wird bei der Konferenz durch Bundeskanzler Merz vertreten.
7: Wir wollen mehr Zusammenarbeit, transatlantisch und europäisch. Transatlantisch sind wir uns einig, wie lange nicht. Dass Moskau daraus Schlüsse zieht, es wird Zeit, in Friedensgespräche einzutreten.
6: Im Mittelpunkt der Beratungen stehen Hilfen für den Wiederaufbau sowie die langfristige wirtschaftliche und infrastrukturelle Entwicklung der Ukraine. In einer großen Asylunterkunft im Hamburger Stadtteil Winterhude haben Polizei und Behörden eine umfangreiche Kontrolle durchgeführt. Hintergrund sind Ermittlungen zu möglichen unrechtmäßig bezogenen Sozialleistungen. Im Auftrag der Familienkasse überprüften die Einsatzkräfte die Identität und Staatsangehörigkeit von Bewohnern. Nach Angaben der Bundesagentur für Arbeit standen rund 150 Verdachtsfälle im Fokus. Dabei ging es insbesondere um den Verdacht, dass falsche Identitäten oder Staatsangehörigkeiten angegeben worden sein könnten. Die Ermittlungen dauern an. Nach aufgedeckten Betrugsfällen bei Entwicklungsprojekten im Jemen hat die Deutsche Gesellschaft für internationale Zusammenarbeit ihre internen Kontrollmechanismen verschärft. Besonders in Risikoländern wie Syrien oder der Ukraine sollen Regeln künftig strenger umgesetzt und deren Einhaltung enger geprüft werden. Ziel sei es, Missbrauch und finanzielle Risiken deutlich zu reduzieren.
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Wind in the Sun. Herzlich willkommen auf der Insel in der Sonne, auf der einzig wahren, auf der wunderschönsten Gran Canaria, auf der schönsten Kanareninsel und auch auf der schönsten Insel generell. Meiner Meinung nach, ihr hört Mix Radio Gran Canaria 101.1 und 104.8. Vielleicht hört ihr aber auch ja von irgendwo anders auf dieser wunderschönen Welt zu, über unseren Webplayer auf www.mixradio.eu. Egal wie ihr es macht, ihr macht es auf jeden Fall richtig. Ihr wisst doch Bescheid, ihr habt wieder zur richtigen Zeit eingeschaltet, denn jetzt geht der Fun wieder los. Ihr hört Fun in the Sun mit mir, Ramona. Ich freue mich, dass ihr am Start seid und ja, ich euch wieder mal die nächsten 2 Stunden mit meiner wohlkuratierten, wunderbar sonnigen und Fun Playlist versorgen darf. Ich habe Bock, ich hoffe, ihr auch. Ich habe auch ein paar sehr spannende Themen heute wieder mit im Gepäck, wie man so schön sagt. Es geht ein bisschen um den Gossip. Die Stars und Sternchen haben wieder geliefert, wie man so sagt. Und natürlich auch spannend für uns hier auf dieser wunderschönen Urlaubsinsel habe ich nochmal den ein oder anderen Funfact rund ums Reisen dabei. Zum Beispiel geht es ein bisschen um Last-Minute-Urlaubsbuchung, wo sich das aktuell gerade lohnt. Also wer gerade vielleicht von zu Hause zuhört und überlegt, wo der nächste Urlaub hingehen könnte, der sollte auf jeden Fall dranbleiben. Und ich habe natürlich auch noch ein Funfact im Gepäck, und zwar das Thema, gibt es eigentlich einen Dresscode im Flugzeug? War mir bisher auch nicht so bewusst, aber Spoiler, es gibt einen. Also ja, wenn ihr das nächste Mal richtig angezogen sein wollt im Flugzeug, dann müsst ihr auch dranbleiben. Wir starten jetzt erstmal rein mit ein bisschen Musik, und zwar habe ich hier für euch Heart of Glass.

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1: Revolverheld mit Halt dich an mir fest. Was für ein toller Gänsehaut- und Love-Song. Lieben wir doch, und wir lieben auch eine gute Love-Story hier bei Fun in the Sun. Ich erzähle euch ja immer mal gerne auch, was bei den Stars und Sternchen da draußen so los ist. Das ist doch immer, ja, wenn wir doch ehrlich sind, es ist doch immer spannend, darüber zu reden. Es ist ein kleines sogenanntes Guilty Pleasure von mir, und da lasse ich euch doch gerne dran teilhaben. Und zwar, ja, wir waren gerade schon bei Love Songs, und jemand, der ganz, ganz vorne mit im Love Song Game dabei ist oder vielleicht auch im Heartbreak Song Game, das ist natürlich die gute Taylor Swift. Die hat jetzt natürlich scheinbar, offenbar, die Love of Her Life gefunden mit dem Footballspieler Travis Kelce. Die Hochzeit steht wohl, ja, jetzt in den Startlöchern. Die soll so Gerüchten nach nächsten Monat oder zumindest diesen Sommer auf jeden Fall stattfinden. Aber darum soll es gar nicht gehen. Es ist jetzt eine sehr süße Story um die beiden wieder aufgekommen. Und zwar hat Taylor Swift ihren, ja, Verlobten jetzt bei einem Konzert begleitet, also beziehungsweise auch unterstützt. Das Konzert war Teil einer mehrtägigen Veranstaltung rund um Football und Unterhaltung. Und ja, das Schöne oder das Berichtenswerte dabei war eben, dass Taylor dann ihre oder die Besucher des Konzerts überrascht hat, indem sie, das Konzert war übrigens auch in Nashville, also auch Music City sozusagen, indem sie am Ende auch einfach noch auf die Bühne raufgesprungen ist, kann man so sagen. Also zum Abschluss der Veranstaltung performte sie überraschenderweise ihren Hit Love Story. Das ist natürlich wunderschön, auch im Zusammenhang mit Travis Kelce und der Story dahinter. Außerdem stand sie gemeinsam mit dem Country-Sänger Lainey Wilson für ein Duett auf der Bühne. Also wunderschöne Überraschung. Ich glaube, das war für viele Fans und auch Nicht-Fans einfach ein schöner Moment, ein besonderer Moment. Bereits vor dem Auftritt waren Taylor und Travis gemeinsam bei einer Party im Rahmen des Events unterwegs, und da waren natürlich schon so Spekulationen, ah, die Taylor ist dabei und vielleicht geht sie ja auch mal auf die Bühne. Also wie gesagt, für viele Fans war der Überraschungsauftritt, ja, eines der Highlights des Abends, und das kann ich mir vorstellen, wenn man nicht mit Taylor Swift rechnet und Taylor Swift bekommt, ist das schon eine ganz, ganz schön große Nummer. Süße Story auf jeden Fall, wie die Taylor ihren Liebsten da unterstützt, und natürlich ganz passend hören wir jetzt hier erstmal The Fate of Ophelia von Taylor Swift.

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1: Wie war das? Messer, Schere, Licht sind für kleine Kinder nicht. Im Zeitalter der sozialen Medien und der künstlichen Intelligenz gibt es ganz neue Gefahren, vor denen immer mehr Länder Kinder und Jugendliche schützen wollen. Eine Expertenkommission hat jetzt ihre Empfehlungen für Deutschland vorgestellt. Bundesfamilienministerin Karin Prien plant für die Nutzung von Social Media bei Kindern eine Altersgrenze von 13 Jahren. In Abstimmung mit der EU.
2: Die Expertenkommission hat einen stark europarechtlichen Ansatz bei der Regulierung. Ich glaube auch, dass es richtig ist, die europarechtliche Verständigung auf diesem Gebiet zu suchen.
1: Für die Altersüberprüfung setzt die Ministerin auf die EUDI-Wallet ab 2027. Die European Digital Identity Wallet ist die digitale Brieftasche der EU. Per Smartphone-App kann man dort Identität und offizielle Dokumente digital hinterlegen. Die Expertenkommission hat zwei Optionen zur Altersbegrenzung vorgeschlagen. Eine Altersgrenze von 13 Jahren mit Ausnahmen für kindgerechte und risikoarme Angebote. Zu denen zählt Karin Prien auch Messenger-Dienste. Für Teenager zwischen 13 und 18 Jahren sollen abgestufte Schutzvorkehrungen gelten. Auf EU-Ebene will eine Expertenkommission am 13. Juli ihre Empfehlungen vorstellen.
2: Die Kommissionspräsidentin hat ja angekündigt, schon im September Regulierungsvorschläge dazu vorzulegen. Deshalb ist es für uns relativ einfach, sozusagen parallel zu arbeiten an einer nationalen Regelung, aber eben auch sehr parallel jetzt auch zu beobachten, was in Europa passiert und das entsprechend dann zu berücksichtigen. Umgekehrt können wir mit unseren Ergebnissen auch die Arbeit der Kommission nochmal mit beeinflussen.
1: Mehr Details zu den Vorschlägen der Expertenkommission für Deutschland gibt es auf euronetplus.de.
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1: Cielo Azul, Bomba Estero. Es ist Donnerstag, der 25. Juni. Es ist 14.33 Uhr hier bei uns auf den Kanaren und ihr hört Fun in the Sun mit mir, Ramona. Ja, es ist Donnerstag. Die Woche ist doch eigentlich schon geschafft. Ich hoffe, ihr macht es euch schön. Ich hoffe, ihr freut euch aufs Wochenende. Vielleicht seid ihr gerade hier im Urlaub und habt eine gute Zeit. Und ja, das wünsche ich euch doch. Ihr wisst, wenn ihr schon öfter bei mir bei Fun in the Sun reingehört habt, dass ich euch gerne mal mit dem ein oder anderen Fun Fact versorge und vor allem aus der Welt der Stars und Sternchen. Ich habe euch eben schon eine süße Geschichte von Taylor Swift und ihrem Verlobten Travis Kelce erzählt und es geht jetzt direkt weiter. Wir sind doch drin im Gossip, wir lieben es doch. Da habt ihr dann demnächst am Pool oder am Strand nochmal was zu erzählen. Und zwar gibt es eine ganz herzerwärmende Geschichte jetzt rund um Ariana Grande und auch, ja, Ohren gespitzt alle Victorious-Fans. Und zwar war das jetzt ganz süß, die Ariana Grande, die hat ja damals als Cat bei Victorious mitgespielt als Schauspielerin und die hat jetzt bei ihrem letzten Konzert ihrer aktuellen Tour Besuch von ehemaligen Victorious-Kollegen bekommen, also wirklich ganz süß. Elizabeth Gillies und Matt Bennett waren im Publikum und unterstützten die Sängerin, also haben richtig mit Party gemacht, da mitgedanced, mitgesungen. Übrigens, wer es jetzt nicht mehr vor Augen hat, Elizabeth Gillies spielte in Victorious die Jade und Matt Bennett spielte den Robbie. Ja, so hat sich das Konzert da quasi so zu einem kleinen, zu einer kleinen Victorious Reunion entwickelt. Also die Fans der Nickelodeon-Serie waren wirklich richtig begeistert, also haben auch richtig begeistert in den Social Medias auf das Wiedersehen reagiert. Also man hat auch wirklich gesehen, die drei, Ariana, Elizabeth und Matt, die sind wirklich richtig verbunden. Die verbindet einfach eine langjährige Freundschaft seit der gemeinsamen Serienzeit. Man steht eben auch mehrere Jahre zusammen vor der Kamera und wächst irgendwie mehr oder weniger ein bisschen zusammen auf. Also da ist ein starkes Band zwischen denen sozusagen. Und dass diese Reunion zeigt natürlich auch, dass der Kontakt zwischen den ehemaligen Co-Stars bis heute besteht. Und das ist doch irgendwie herzerwärmend. Das ist doch schön, wenn Freundschaften so halten. Und umso mehr freut das natürlich, wie gesagt, die Fans der Serie, weil dann nochmal die nostalgischen Gefühle hochkommen. Und für viele Fans war dadurch das Wiedersehen eines der emotionalen Highlights des Abends. Das ist doch mal wieder eine schöne Geschichte, mit der wir jetzt mit einem Lächeln weiter in die Musik gehen. Ich habe sie jetzt hier für euch, Ariana Grande mit Dangerous Woman.

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Forever Young. Und wo ich mich forever young fühle, das ist genau hier, wo ich mich gerade befinde, auf dieser wunderschönen Kanareninsel, auf Gran Canaria, im Urlaub generell. Da ist doch immer nochmal so ein ganz anderes Lebensgefühl, da ja kommen doch nochmal die Lebensgeister raus, da fühlt man sich vielleicht forever young oder auch einfach gut, das reicht doch auch schon, wenn man sich gut fühlt. Ich hoffe, ihr fühlt euch gut, vielleicht seid ihr gerade im Urlaub oder vielleicht hört ihr auch aus der Heimat zu und überlegt gerade so, wo der nächste Urlaub hingehen könnte. Wenn das so ist, ja, dann spitzt mal die Ohren. Ich habe mal noch mal ein paar Tipps hier für euch. Und zwar, falls ihr sogar noch diesen Sommer verreisen wollt und so last minute unterwegs seid, dann könntet ihr diesen Sommer Glück haben, weil es ist nämlich jetzt so, dass last minute Reisen aktuell wieder attraktiver sind. Und zwar, ja, auch preislich gesehen. Die Preise bei einigen beliebten Urlaubszielen sind aktuell gesunken. Und ich erzähle euch jetzt die heißen Tipps. Wenn ihr, wie gesagt, noch auf der Suche nach dem richtigen Urlaubsziel seid, erzähle ich euch die heißen Tipps, wo es sich besonders lohnen könnte finanziell. Natürlich ganz klar, ganz vorne mit dabei bei günstigen Urlaubszielen ist immer Ägypten. Und aktuell lassen sich dort, ja, derzeit besonders gute, krasse Schnäppchen finden. Also das ist natürlich eine Sache. Aber vielleicht auch bei den aktuellen Temperaturen, wenn ich da gerade mal rüberschaue, vielleicht auch dem einen oder anderen im Sommer zu heiß. Das kann ich natürlich auch verstehen. Und deshalb, natürlich, wie sollte es anders sein, könnt ihr auch hier gerade bei uns auf den Kanaren einfach mal ein paar Schnäppchen machen. Also aktuell gehören mehrere kanarische Inseln auch zu den Last-Minute-Zielen, die gerade sehr günstig sind. Auf Gran Canaria beträgt der Rückgang etwa 13%. Und auf Teneriffa sogar 12%. Also, wenn ihr hier schon Mixradio Gran Canaria hört, überlegt ihr vielleicht eh, auf die Kanaren zu reisen. Jetzt gerade ist die beste Zeit. Andere Ziele allerdings, die auch noch günstig sein können aktuell, sind zum Beispiel Madeira hier bei uns ganz in der Nähe, Djerba in Tunesien und auch noch weitere klassische Sonnenziele. Aktuell preiswerter als im Vorjahr. Also, ich sag's nochmal, now is the time. Die Costa Brava auch zählt auch zu den interessantesten Regionen für spontane Buchungen aktuell. Also, wenn ihr flexibel seid, dann nutzt doch einfach mal die Zeit und gönnt euch einen flexiblen Last-Minute-Urlaub. Übrigens Mallorca derzeit auch günstiger als noch zu Beginn des Jahres, aber es sei auch nochmal gesagt, nicht jedes Reiseziel eignet sich für Last-Minute. Also die ich jetzt gerade gesagt habe, die können günstig sein, aber es heißt nicht automatisch, wenn ich spontan bin, dass ich da jedes Ziel buchen kann. Das sei nochmal dazu gesagt. Ja, ansonsten, wenn ihr das macht, dann, also wenn ihr jetzt noch direkt einen Urlaub bucht, last minute, dann wünsche ich euch auf jeden Fall viel Spaß, eine gute Zeit im Urlaub. Habt Fun in the Sun auf jeden Fall. Und die haben wir jetzt hier auch weiterhin mit dem nächsten Song.

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3: Im Studio ist Michael Miem. Zwei schwere Erdbeben haben Venezuela erschüttert und nach ersten Angaben Hunderte, wenn nicht sogar Tausende Menschen das Leben gekostet. Hunderte weitere Menschen wurden verletzt. Besonders betroffen ist eine Küstenregion, die von der Regierung als Katastrophengebiet eingestuft wurde. Rettungskräfte suchen weiterhin in eingestürzten Gebäuden nach Verschütteten. Wegen der Schäden wurde der Zugverkehr landesweit gestoppt und der internationale Flughafen der Hauptstadt Caracas vorübergehend geschlossen. Die Regierung hat den Notstand ausgerufen. In der polnischen Ostseestadt Danzig kommen internationale Partner zu einer Konferenz über den Wiederaufbau der Ukraine zusammen. Überschattet wird das Treffen von anhaltenden Spannungen zwischen Polen und der Ukraine in historischen Fragen. Dennoch bekräftigte Polens Ministerpräsident Tusk die Unterstützung seines Landes für Kiew. Deutschland wird bei der Konferenz durch Bundeskanzler Merz vertreten.
4: Wir wollen mehr Zusammenarbeit, transatlantisch und europäisch. Transatlantisch sind wir uns einig, wie lange nicht. Dass Moskau daraus Schlüsse zieht, es wird Zeit, in Friedensgespräche einzutreten.
3: Im Mittelpunkt der Beratungen stehen Hilfen für den Wiederaufbau sowie die langfristige wirtschaftliche und infrastrukturelle Entwicklung der Ukraine. In einer großen Asylunterkunft im Hamburger Stadtteil Winterhude haben Polizei und Behörden eine umfangreiche Kontrolle durchgeführt. Hintergrund sind Ermittlungen zu möglichen unrechtmäßig bezogenen Sozialleistungen. Im Auftrag der Familienkasse überprüften die Einsatzkräfte die Identität und Staatsangehörigkeit von Bewohnern. Nach Angaben der Bundesagentur für Arbeit standen rund 150 Verdachtsfälle im Fokus. Dabei ging es insbesondere um den Verdacht, dass falsche Identitäten oder Staatsangehörigkeiten angegeben worden sein könnten. Die Ermittlungen dauern an. Nach aufgedeckten Betrugsfällen bei Entwicklungsprojekten im Jemen hat die Deutsche Gesellschaft für internationale Zusammenarbeit ihre

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Es ist Donnerstag, der 25. Juni 2026 und es ist genau 15.03 Uhr hier bei uns auf den Kanaren. 16.03 Uhr schon, falls ihr vom europäischen Festland zuhört. Also man kann sagen, der Donnerstag ist doch eigentlich schon geschafft. Vielleicht habt ihr sogar schon Feierabend, vielleicht legt ihr schon die Füße hoch und genießt den Nachmittag. Ich habe ja gehört, ich höre es ja an jeder Ecke, ehrlich gesagt, dass es da drüben bei euch auf dem europäischen Festland sehr, sehr, sehr, sehr heiß ist. Deswegen sage ich mal, ich empfehle euch mal, legt auch wirklich einfach mal die Beine hoch, entspannt euch, trinkt viel. Man muss auch nicht immer produktiv sein, man darf auch mal entspannen. Meine Schwester hat immer gesagt, Pausen sind auch wichtig oder sind vielleicht sogar wichtiger, wenn man produktiv sein will, denn sonst überarbeitet man sich. Genug Weisheiten jetzt von mir. Ihr hört immer noch Fun in the Sun mit mir, Ramona. Und ja, ich freue mich, dass ihr am Start seid zu meiner zweiten Stunde hier. Ich darf euch jetzt noch eine weitere Stunde mit meiner Musik und meinen Themen, ja, den Nachmittag versüßen. Aber vielleicht versüßt ihr mir auch nochmal den Nachmittag, indem ihr mir mal eine schöne Nachricht schreibt. Ihr könnt uns schreiben auf Instagram, da heißen wir mixradio_fm. Oder auf Facebook, da heißen wir mixradio Gran Canaria New Generation. Da würde ich mich freuen, da könnt ihr mal einen lieben Gruß da lassen oder auch einfach mal schreiben, was eure Pläne sind so für das kommende Wochenende. Ich bin ja auch schon ab, eigentlich bin ich schon immer ab.

mittwochs im Wochenendfeeling, aber ab Donnerstag erst recht, denn da sagt man ja, das ist schon der kleine Freitag. Und ja, das hoffe ich doch, dass ihr das auch so seht, weil das ist eine positive Lebenseinstellung, die wir haben sollten. Ich wünsche euch auf jeden Fall einen schönen kleinen Freitag noch weiterhin und wünsche euch viel Spaß mit dem nächsten Song.

Das war Mia mit Tanz der Moleküle. Es ist Donnerstag, der 25. Juni und ihr hört Mix Radio Gran Canaria auf 101.1 und 104.8. Ja, vielleicht seid ihr gerade im Urlaub hier auf Gran Canaria. Ich wünsche es euch, weil das Wetter sieht, wenn ich gerade mal so rausschaue, heute wieder wunderbar aus und es ist aber gleichzeitig nicht so unerträglich heiß wie gerade bei uns in der Heimat. Das ist doch wunderbar. Und wenn ihr hier im Urlaub seid, dann seid ihr im wahrscheinlichsten Fall mit dem Flugzeug angereist, weil wir sind hier immer noch auf einer Insel. Man kann zwar auch mit einer Fähre fahren, glaube ich, aber die dauert dann ganz schön lange. Deswegen fliegen die meisten Leute. Und deswegen ist Fliegen für uns natürlich ein spannendes Thema hier. Ja, und zwar habe ich jetzt nämlich einen spannenden Artikel gelesen über das Thema Fliegen, beziehungsweise genauer gesagt über die Kleiderordnung im Flugzeug. Also ich persönlich muss zugeben, ich habe mir darüber vorher noch nie Gedanken gemacht, dass es irgendwie einen Dresscode im Flugzeug geben könnte. Aber scheinbar habe ich ihn unterbewusst vielleicht einfach immer eingehalten, mehr oder weniger. In dem Artikel, den ich jetzt gelesen habe, ging es nämlich darum, dass eine Fitness-Influencerin vor einem Lufthansa-Flug am Gate aufgehalten wurde, weil ihr Outfit als zu freizügig eingestuft wurde. Das heißt also, man kann daraus schließen, man darf sich wohl, zumindest bei Lufthansa, nicht allzu freizügig anziehen. Die Influencerin, um nochmal das genauer zu beschreiben, trug einen Sport-BH und eine kurze Sporthose. Sie selber hat es ja als normales Sommer- und Sportoutfit bezeichnet. Dazu muss man natürlich sagen, ich habe es ja am Anfang gerade eben schon gesagt, es ist natürlich wirklich sehr heiß gerade in Deutschland. Also eine kurze Hose, ja, würde ich jetzt mal sagen, ist da wohl angebracht. Ob es jetzt nur ein BH sein muss, weiß ich nicht, auch wenn es ein Sport-BH ist. Aber gut, who am I to judge? Eine Mitarbeiterin von Lufthansa hat die Sportinfluencerin auf jeden Fall aufgefordert, sich zusätzliche Kleidung anzuziehen, bevor sie an Bord durfte. Nachdem die Influencerin dann eine Kapuzenjacke übergezogen hat, sollte sie diese nach eigener Aussage auch noch extra schließen. Erst danach hat sie dann die Erlaubnis bekommen, das Flugzeug zu betreten. Also man könnte natürlich sagen, ganz schön streng. Und vor allem hat die Influencerin kritisiert, dass der Tonfall der Mitarbeitenden wohl ein bisschen respektlos war. Ich sage ja auch immer, der Ton macht die Musik natürlich. Der Vorfall löste in den sozialen Medien eine breite Diskussion darüber aus, ja, was eben angemessene Kleidung im Flugzeug eigentlich ist. Lufthansa hat zumindest keine öffentlich einsehbare, detaillierte Kleiderordnung. Deswegen, ja, kann man es ja auch dann vorher vielleicht gar nicht recherchieren. Letztendlich liegt die Entscheidung wohl, bei der Crew und den Mitarbeitenden vor Ort. Ich muss dazu sagen, ich finde es auch einfach, auch wie warm es auch immer draußen sein mag, im Flugzeug ist es doch eigentlich immer relativ frisch. Also daher überrascht es mich. Aber wie gesagt, who am I to judge? Jetzt habt ihr es mal gehört, vielleicht einfach nicht mit Sport-BH ins Flugzeug gehen. Dann sollte man auf jeden Fall auf der sicheren Seite sein. Und ja, wir machen jetzt hier doch erstmal weiter mit ein bisschen Musik.

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Das war Rihanna mit Kiss It Better hier am Donnerstag, den 25. Juni. Es ist 15.34 Uhr hier bei uns auf den Kanaren. 16 Uhr, jetzt 35 schon, wenn ihr zuhört, vom europäischen Festland. Vielleicht hört ihr zu aus Deutschland, Österreich oder der Schweiz. Das wäre dann jetzt interessant für euch, denn da schauen wir jetzt mal hin. Wir schauen auf das Wetter in Deutschland. In Deutschland ist es heute überwiegend sonnig und trocken. Lediglich im Nordwesten und später im Bergland ist es leicht bewölkt. Die Höchstwerte im Norden liegen zwischen 27 bis 33 Grad. Ansonsten im Rest des Landes 34 bis 37 Grad. In der Nacht zum Freitag ist es gering bewölkt oder klar bei Tiefstwerten zwischen 24 und 16 Grad und im Nordosten um die 14 Grad. Wir schauen einmal genauer rein und zwar schauen wir heute nach Hamburg. In Hamburg ist es ebenfalls einfach nur sonnig. Die Temperaturen liegen zwischen 24 und 30 Grad. In der Nacht zum Freitag gibt es weiterhin keine Wolken und die Sterne sind ganz klar zu sehen, wenn da jemand Sterne beobachten möchte. Die Tiefstemperaturen in der Nacht liegen bei 18 Grad in Hamburg. Wir schauen rüber nach Österreich. Dort ist es heute Nachmittag ebenfalls sonnig und der Himmel ist größtenteils wolkenlos. Lediglich über den Bergen entstehen ein paar Quellwolken. Die Höchsttemperaturen liegen zwischen 28 und 36 Grad. In 2000 Metern Höhe hat es um die 20 Grad. In der Nacht zum Freitag liegen die Tiefstemperaturen in Österreich laut Prognose meist zwischen 15 und 22 Grad. Wir schauen auch hier nochmal genauer rein. Wir schauen heute nach Amstetten. Dort ist es vom Nachmittag bis abends leicht bewölkt bei Werten von 23 bis zu 32 Grad. Nachts gibt es einen wolkenlosen Himmel bei Werten von 17 Grad. Wir schauen rüber, last but not least, wir schauen in die Schweiz. Dort ist es ebenfalls überwiegend sonnig. Am Nachmittag bilden sich auch hier einige Quellwolken, besonders über dem Bergland. Dort kann es auch vereinzelt zu lokalen Regenschauern oder Gewittern kommen. Die Temperaturen erreichen 25 Grad im Oberengadin und bis zu 36 Grad im Flachland. Die Tiefstemperaturen liegen zwischen 17 und 22 Grad. Wir schauen auch hier natürlich nochmal genauer rein. Wir schauen in eine Stadt und zwar heute nach Thun. In Thun gibt es einzelne Wolken am sonst blauen Himmel. Die Höchstwerte liegen bei 33 Grad. Am Abend ist es in Thun vielfach wolkig bei Werten von 26 bis zu 30 Grad. Nachts verdecken weiterhin einzelne Wolken den Himmel bei einer Temperatur von 21 Grad.

Motrip mit So wie du bist hier am Donnerstag, den 25. Juni. Es ist 15.45 Uhr hier bei uns auf Gran Canaria. Und wenn ich hier so aus dem Fenster schaue, dann sehe ich, die Sonne scheint. Aber wir wollen doch trotzdem nochmal genauer reinschauen, wie das Wetter und die Wassertemperatur und der Sonnenuntergang und so weiter und so fort, wie das heute auf Gran Canaria so zu erwarten ist. Na klar, wir schauen heute ganz genau rein. Wir schauen nach Arginegin auf Gran Canaria. Dort ist es heute, oder beziehungsweise es gibt heute einen Mix aus Sonne und Wolken. Die Temperaturen liegen zwischen 22 und 25 Grad. In der Nacht ist es überwiegend klar mit vereinzelten Wolken bei einer Temperatur von 21 Grad. Die Wassertemperatur in Arginegin ist gerade erstaunliche 24 Grad. Warm sozusagen, also ab ins Wasser, würde ich mal sagen. Die Sonne geht nachher unter um 21.02 Uhr und geht dann am Freitagmorgen wieder auf um 7.08 Uhr. Die nächste Ebbe ist zu erwarten um 17.15 Uhr und die nächste Flut dann wiederum um 23.23 Uhr und die nächste Ebbe dann wieder in der Früh um 5.33 Uhr. Solltet ihr heute noch einen Notfall haben, dann habe ich jetzt natürlich auch noch die geöffneten Notfallapotheken für euch. Das ist in San Bartolomé de Tirajana die Doña Mónica Suárez González. Das ist in der Urbanización Rocas Rojas in der Calle Las Pitas Numero 8, Nummer 8. Das ist zwischen dem Hospital Roca und dem Restaurante Nitos in San Agustin, sorry. Die Notfallapotheke in Mogán ist die Doña Rosa María Ramos Acosta in der Avenida de la Cornisa 22. Das ist in Puerto Rico. Und zu guter Letzt, die Notfallapotheke in Santa Lucía de Tirajana ist heute die Doña Josefa María González Arbello. Das ist in der Calle Venezuela 18. Das ist gegenüber vom Hipadino in Los Llanos in Vecindario. Das waren die Notfallapotheken. Wem das jetzt zu schnell ging, der kann das Ganze natürlich noch nachlesen auf unserer Website unter www.mixradio.eu. Unter dem Reiter Services findet ihr das Ganze. Ansonsten geht es hier jetzt erstmal weiter mit Musik.

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4: Im Studio ist Michael Miem. Zwei schwere Erdbeben haben Venezuela erschüttert und nach ersten Angaben Hunderte, wenn nicht sogar Tausende Menschen das Leben gekostet. Hunderte weitere Menschen wurden verletzt. Besonders betroffen ist eine Küstenregion, die von der Regierung als Katastrophengebiet eingestuft wurde. Rettungskräfte suchen weiterhin in eingestürzten Gebäuden nach Verschütteten. Wegen der Schäden wurde der Zugverkehr landesweit gestoppt und der internationale Flughafen der Hauptstadt Caracas vorübergehend geschlossen. Die Regierung hat den Notstand ausgerufen. In der polnischen Ostseestadt Danzig kommen internationale Partner zu einer Konferenz über den Wiederaufbau der Ukraine zusammen. Überschattet wird das Treffen von anhaltenden Spannungen zwischen Polen und der Ukraine in historischen Fragen. Dennoch bekräftigte Polens Ministerpräsident Tusk die Unterstützung seines Landes für Kiew. Deutschland wird bei der Konferenz durch Bundeskanzler Merz vertreten.
5: Wir wollen mehr Zusammenarbeit, transatlantisch und europäisch. Transatlantisch sind wir uns einig, wie lange nicht. Dass Moskau daraus Schlüsse zieht, es wird Zeit, in Friedensgespräche einzutreten.
4: Im Mittelpunkt der Beratungen stehen Hilfen für den Wiederaufbau sowie die langfristige wirtschaftliche und infrastrukturelle Entwicklung der Ukraine. In einer großen Asylunterkunft im Hamburger Stadtteil Winterhude haben Polizei und Behörden eine umfangreiche Kontrolle durchgeführt. Hintergrund sind Ermittlungen zu möglichen unrechtmäßig bezogenen Sozialleistungen. Im Auftrag der Familienkasse überprüften die Einsatzkräfte die Identität und Staatsangehörigkeit von Bewohnern. Nach Angaben der Bundesagentur für Arbeit standen rund 150 Verdachtsfälle im Fokus. Dabei ging es insbesondere um den Verdacht, dass falsche Identitäten oder Staatsangehörigkeiten angegeben worden sein könnten. Die Ermittlungen dauern an. Nach aufgedeckten Betrugsfällen bei Entwicklungsprojekten im Jemen hat die Deutsche Gesellschaft für internationale Zusammenarbeit ihre internen Kontrollmechanismen verschärft. Besonders in Risikoländern wie Syrien oder der Ukraine sollen Regeln künftig strenger umgesetzt und deren Einhaltung enger geprüft werden. Ziel sei es, Missbrauch und finanzielle Risiken deutlich zu reduzieren.

Faruko featuring Manny Marley mit Chillax. Und das ist doch das Wort zum Donnerstagnachmittag. Es ist 15.59 Uhr hier bei uns auf den Kanaren. Das heißt, meine Zeit läuft ab. Die Sekunden laufen runter. Die Zeit bei Fun in the Sun ist wieder einmal vorbei. Ich freue mich, dass ihr zugehört habt. Ich hoffe, ihr hattet eine gute Zeit. Ich hoffe, ihr hattet Fun in the Sun mit der besten Musik und den spannendsten Themen, ist ja ganz klar. Und ja, all good things come to an end. Es ist wieder mal Zeit, Tschüss zu sagen, aber es ist kein Grund, traurig zu sein. Bleibt einfach dran, bleibt am Radio.

Der beliebte Mittelmeer-Anrainerstaat Italien ist seit der vergangenen Nacht spurlos verschwunden. Warum das passiert ist und wo sich das Land nun befindet, ist bislang völlig unklar. Den ratlosen Geologen zufolge sei es sauber entlang der ehemaligen Grenzen zu Frankreich, der Schweiz, Österreich und Slowenien abgetrennt. Neben der kontinentalen Landmasse wurden auch die zu Italien gehörenden Inseln Sardinien und Sizilien von der Landkarte getilgt, wohingegen sich das benachbarte französische Korsika nach wie vor an seinem gewohnten Platz befindet. Das plötzliche Verschwinden Italiens hat weitreichende Folgen. So verfügen die bisherigen Binnenstaaten Österreich und die Schweiz nun über eine stattliche Alpensteilküste hin zum Mittelmeer. Beide Länder haben bereits den Aufbau einer ordentlichen Marine sowie einer Fischfangflotte angekündigt. Italien ist bereits das dritte Land, das in diesem Jahr verschwunden ist. Bereits vor einigen Monaten hatten sich Usbekistan und Ruanda einfach in Luft aufgelöst.

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4: Im Studio ist Michael Miem. Zwei schwere Erdbeben haben Venezuela erschüttert und nach ersten Angaben Hunderte, wenn nicht sogar Tausende Menschen das Leben gekostet. Hunderte weitere Menschen wurden verletzt. Besonders betroffen ist eine Küstenregion, die von der Regierung als Katastrophengebiet eingestuft wurde. Rettungskräfte suchen weiterhin in eingestürzten Gebäuden nach Verschütteten. Wegen der Schäden wurde der Zugverkehr landesweit gestoppt und der internationale Flughafen der Hauptstadt Caracas vorübergehend geschlossen. Die Regierung hat den Notstand ausgerufen. In der polnischen Ostseestadt Danzig kommen internationale Partner zu einer Konferenz über den Wiederaufbau der Ukraine zusammen. Überschattet wird das Treffen von anhaltenden Spannungen zwischen Polen und der Ukraine in historischen Fragen. Dennoch bekräftigte Polens Ministerpräsident Tusk die Unterstützung seines Landes für Kiew. Deutschland wird bei der Konferenz durch Bundeskanzler Merz vertreten.
5: Wir wollen mehr Zusammenarbeit, transatlantisch und europäisch. Transatlantisch sind wir uns einig, wie lange nicht. Dass Moskau daraus Schlüsse zieht, es wird Zeit, in Friedensgespräche einzutreten.
4: Im Mittelpunkt der Beratungen stehen Hilfen für den Wiederaufbau sowie die langfristige wirtschaftliche und infrastrukturelle Entwicklung der Ukraine. In einer großen Asylunterkunft im Hamburger Stadtteil Winterhude haben Polizei und Behörden eine umfangreiche Kontrolle durchgeführt. Hintergrund sind Ermittlungen zu möglichen unrechtmäßig bezogenen Sozialleistungen. Im Auftrag der Familienkasse überprüften die Einsatzkräfte die Identität und Staatsangehörigkeit von Bewohnern. Nach Angaben der Bundesagentur für Arbeit standen rund 150 Verdachtsfälle im Fokus. Dabei ging es insbesondere um den Verdacht, dass falsche Identitäten oder Staatsangehörigkeiten angegeben worden sein könnten. Die Ermittlungen dauern an. Nach aufgedeckten Betrugsfällen bei Entwicklungsprojekten im Jemen hat die Deutsche Gesellschaft für internationale Zusammenarbeit ihre internen Kontrollmechanismen verschärft. Besonders in Risikoländern wie Syrien oder der Ukraine sollen Regeln künftig strenger umgesetzt und deren Einhaltung enger geprüft werden. Ziel sei es, Missbrauch und finanzielle Risiken deutlich zu reduzieren.
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0: Bürgertelefon der Berliner Polizei, guten Tag.
1: Ja, hallo, ich brauche mal bitte eine Kollegin, die für abgeschleppte Autos zuständig ist, bitte.
0: Die für was zuständig ist?
1: Abgeschleppte Autos.
0: Ach so, ja, dann Augenblick, ich stelle durch, ja?
1: Danke.
2: Bitte warten Sie.
3: Polizei Obermeister Ludwig?
1: Ja, Merhaba, Gilmas mein Name. Ich wollte Ihnen nur Bescheid gesagt machen, wo Sie der vermisste Streifenwagen finden.
3: Verstehe ich nicht.
1: Haben sich Ihre Kollegas noch nicht gemeldet, oder?
3: Nee, ich weiß noch nicht Bescheid.
1: Dann hat Sie meinen Schwager auch noch nicht angerufen, oder was?
3: Wer ist denn Ihr Schwager?
1: Abschlepporhan.
3: Pass mal auf, erklären Sie mir erstmal, worum es geht und dann können wir weiter telefonieren.
1: Also ich habe heute ein bisschen verschlafen, ja?
3: Das passiert, ja.
1: Und dann musste ich schnell mit meinen Autos so gearbeitet machen, ja?
3: Ja.
1: Bin ich schnell runtergegangen zu meinem Ford Transvestit angekommen, ja, und da steht ein Polizeiauto mit blauem Licht vor die Lücke Park, vor meinem Auto.
3: Genau. Ja, dann waren die sicherlich im Einsatz dort bei Ihnen unterwegs.
1: Die standen sozusagen zweite Spur.
3: Die Kollegen hatten einen Einsatz dort und haben sich in die zweite Spur gestellt.
1: Ja, ich konnte aber nicht zur Arbeit, verstehen Sie?
3: Also
1: ich konnte
3: quasi nicht.
1: Also ich habe sozusagen dann in die gleiche Atemzug Abschlepporhan angerufen, meine Chewaga, ja? Und da haben wir die Polizeiauto, die, also ihre Kollegeauto sozusagen umgesetzt machen lassen.
3: Sie haben das Auto von einem laufenden Einsatz unserer Kollegen einfach abschleppen lassen?
1: Ja, von meinem Schwager Orhan, weil ich musste zur Arbeit, verstehen Sie?
3: Das kann doch nicht Ihr Ernst sein.
1: Wie bitte?
3: Das ist doch nicht Ihr Ernst.
1: Wie meinen Sie denn jetzt?
3: Wir haben die Kollegen im Einsatz behindert. Was ist denn, wenn da jetzt was Schlimmes passiert ist und die mussten schnell weg?
1: Ich musste auch schnell weg, zur Arbeit, wie gesagt.
3: Ja, und was ist jetzt, wo ist das Auto?
1: Südstern Nummer 12 haben wir hingestellt, vor zwischen Haus Nummer 12 und 13.
3: Ja.
1: An wen muss ich mich denn gewendet machen, beziehungsweise mein Schwager, damit wir die Kohle von die, sagen wir, abgeschleppt Gebühren zurückbekommen.
3: Das ist doch nicht Ihr Ernst. Wir sollen jetzt auch noch bezahlen für diese. Ich bin mir sicher, dass das in irgendeinem Paragraphen steht, dass das eine Straftat ist, was Ihr Schwager und Sie da geplant und gemacht haben. Also sehen Sie zu, dass Sie sich mit dem Abschnitt, den das Auto, ich werde das rausfinden für Sie.
1: Ja, was soll ich denn jetzt mein Schwager sagen, sag ich mal?
3: Dass er das Auto wieder zu dem Abschnitt bringt, wo das Auto herkommt.
1: Ich verstehe ich jetzt nicht.
3: Ja, aber gibt es denn daran nicht zu verstehen? Sie sprechen doch einigermaßen gut Deutsch.
1: Mein Schwager hat Auto abgeschleppt.
3: Sie verstehen anscheinend nicht die deutsche Gesetzeslage. Das funktioniert einfach nicht, dass man Polizeiautos abschleppt.
1: Ja, wie, jetzt wollen Sie Ihre Kollegas decken, oder was?
3: Die sind auch wegen Ihnen da in dem Viertel unterwegs gewesen, jetzt um auch Sie zu schützen.
1: Wegen mir waren die da?
3: Wegen Ihnen wahrscheinlich, genau.
1: Ich habe mir noch nie eines zu Schulden kommen lassen, Herr Polizei. Noch überhaupt gar nicht.
3: Ja, dann ist es jetzt das erste Mal.
1: Also Sie wollen mich angezeigt machen, oder was?
3: Wir zeigen Sie wahrscheinlich an, beziehungsweise der Staatsanwalt. Der wird das sich ein bisschen angucken und dann darüber entscheiden. Ich kann da nichts machen.
1: Jetzt werde ich immer was sagen, Herr Polizei. Ich werde Sie auch anzeigen. Bei RTL ist nämlich der verrückte Taler vor mir. Aber hallo, Sie sind noch da?
3: Ist doch doof, ja, ich bin noch da.
1: Wir haben uns einen kleinen Scherz gemacht.
3: Schönen Dank. Die Kollegen lachen wahrscheinlich köstlich.

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4: Im Studio ist Michael Miem. Zwei schwere Erdbeben haben Venezuela erschüttert und nach ersten Angaben Hunderte, wenn nicht sogar Tausende Menschen das Leben gekostet. Hunderte weitere Menschen wurden verletzt. Besonders betroffen ist eine Küstenregion, die von der Regierung als Katastrophengebiet eingestuft wurde. Rettungskräfte suchen weiterhin in eingestürzten Gebäuden nach Verschütteten. Wegen der Schäden wurde der Zugverkehr landesweit gestoppt und der internationale Flughafen der Hauptstadt Caracas vorübergehend geschlossen. Die Regierung hat den Notstand ausgerufen. In der polnischen Ostseestadt Danzig kommen internationale Partner zu einer Konferenz über den Wiederaufbau der Ukraine zusammen. Überschattet wird das Treffen von anhaltenden Spannungen zwischen Polen und der Ukraine in historischen Fragen. Dennoch bekräftigte Polens Ministerpräsident Tusk die Unterstützung seines Landes für Kiew. Deutschland wird bei der Konferenz durch Bundeskanzler Merz vertreten.
5: Wir wollen mehr Zusammenarbeit, transatlantisch und europäisch. Transatlantisch sind wir uns einig, wie lange nicht. Dass Moskau daraus Schlüsse zieht, es wird Zeit, in Friedensgespräche einzutreten.
4: Im Mittelpunkt der Beratungen stehen Hilfen für den Wiederaufbau sowie die langfristige wirtschaftliche und infrastrukturelle Entwicklung der Ukraine. In einer großen Asylunterkunft im Hamburger Stadtteil Winterhude haben Polizei und Behörden eine umfangreiche Kontrolle durchgeführt. Hintergrund sind Ermittlungen zu möglichen unrechtmäßig bezogenen Sozialleistungen. Im Auftrag der Familienkasse überprüften die Einsatzkräfte die Identität und Staatsangehörigkeit von Bewohnern. Nach Angaben der Bundesagentur für Arbeit standen rund 150 Verdachtsfälle im Fokus. Dabei ging es insbesondere um den Verdacht, dass falsche Identitäten oder Staatsangehörigkeiten angegeben worden sein könnten. Die Ermittlungen dauern an. Nach aufgedeckten Betrugsfällen bei Entwicklungsprojekten im Jemen hat die Deutsche Gesellschaft für internationale Zusammenarbeit ihre internen Kontrollmechanismen verschärft. Besonders in Risikoländern wie Syrien oder der Ukraine sollen Regeln künftig strenger umgesetzt und deren Einhaltung enger geprüft werden. Ziel sei es, Missbrauch und finanzielle Risiken deutlich zu reduzieren.

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4: Im Studio ist Michael Miem. Zwei schwere Erdbeben haben Venezuela erschüttert und nach ersten Angaben Hunderte, wenn nicht sogar Tausende Menschen das Leben gekostet. Hunderte weitere Menschen wurden verletzt. Besonders betroffen ist eine Küstenregion, die von der Regierung als Katastrophengebiet eingestuft wurde. Rettungskräfte suchen weiterhin in eingestürzten Gebäuden nach Verschütteten. Wegen der Schäden wurde der Zugverkehr landesweit gestoppt und der internationale Flughafen der Hauptstadt Caracas vorübergehend geschlossen. Die Regierung hat den Notstand ausgerufen. In der polnischen Ostseestadt Danzig kommen internationale Partner zu einer Konferenz über den Wiederaufbau der Ukraine zusammen. Überschattet wird das Treffen von anhaltenden Spannungen zwischen Polen und der Ukraine in historischen Fragen. Dennoch bekräftigte Polens Ministerpräsident Tusk die Unterstützung seines Landes für Kiew. Deutschland wird bei der Konferenz durch Bundeskanzler Merz vertreten.
5: Wir wollen mehr Zusammenarbeit, transatlantisch und europäisch. Transatlantisch sind wir uns einig, wie lange nicht. Dass Moskau daraus Schlüsse zieht, es wird Zeit, in Friedensgespräche einzutreten.
4: Im Mittelpunkt der Beratungen stehen Hilfen für den Wiederaufbau sowie die langfristige wirtschaftliche und infrastrukturelle Entwicklung der Ukraine. In einer großen Asylunterkunft im Hamburger Stadtteil Winterhude haben Polizei und Behörden eine umfangreiche Kontrolle durchgeführt. Hintergrund sind Ermittlungen zu möglichen unrechtmäßig bezogenen Sozialleistungen. Im Auftrag der Familienkasse überprüften die Einsatzkräfte die Identität und Staatsangehörigkeit von Bewohnern. Nach Angaben der Bundesagentur für Arbeit standen rund 150 Verdachtsfälle im Fokus. Dabei ging es insbesondere um den Verdacht, dass falsche Identitäten oder Staatsangehörigkeiten angegeben worden sein könnten. Die Ermittlungen dauern an. Nach aufgedeckten Betrugsfällen bei Entwicklungsprojekten im Jemen hat die Deutsche Gesellschaft für internationale Zusammenarbeit ihre internen Kontrollmechanismen verschärft. Besonders in Risikoländern wie Syrien oder der Ukraine sollen Regeln künftig strenger umgesetzt und deren Einhaltung enger geprüft werden. Ziel sei es, Missbrauch und finanzielle Risiken deutlich zu reduzieren.
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3: Im Studio ist Michael Miem. Zwei schwere Erdbeben haben Venezuela erschüttert und nach ersten Angaben Hunderte, wenn nicht sogar Tausende Menschen das Leben gekostet. Hunderte weitere Menschen wurden verletzt. Besonders betroffen ist eine Küstenregion, die von der Regierung als Katastrophengebiet eingestuft wurde. Rettungskräfte suchen weiterhin in eingestürzten Gebäuden nach Verschütteten. Wegen der Schäden wurde der Zugverkehr landesweit gestoppt und der internationale Flughafen der Hauptstadt Caracas vorübergehend geschlossen. Die Regierung hat den Notstand ausgerufen. In der polnischen Ostseestadt Danzig kommen internationale Partner zu einer Konferenz über den Wiederaufbau der Ukraine zusammen. Überschattet wird das Treffen von anhaltenden Spannungen zwischen Polen und der Ukraine in historischen Fragen. Dennoch bekräftigte Polens Ministerpräsident Tusk die Unterstützung seines Landes für Kiew. Deutschland wird bei der Konferenz durch Bundeskanzler Merz vertreten.
4: Wir wollen mehr Zusammenarbeit, transatlantisch und europäisch. Transatlantisch sind wir uns einig, wie lange nicht. Dass Moskau daraus Schlüsse zieht, es wird Zeit, in Friedensgespräche einzutreten.
3: Im Mittelpunkt der Beratungen stehen Hilfen für den Wiederaufbau sowie die langfristige wirtschaftliche und infrastrukturelle Entwicklung der Ukraine. In einer großen Asylunterkunft im Hamburger Stadtteil Winterhude haben Polizei und Behörden eine umfangreiche Kontrolle durchgeführt. Hintergrund sind Ermittlungen zu möglichen unrechtmäßig bezogenen Sozialleistungen. Im Auftrag der Familienkasse überprüften die Einsatzkräfte die Identität und Staatsangehörigkeit von Bewohnern. Nach Angaben der Bundesagentur für Arbeit standen rund 150 Verdachtsfälle im Fokus. Dabei ging es insbesondere um den Verdacht, dass falsche Identitäten oder Staatsangehörigkeiten angegeben worden sein könnten. Die Ermittlungen dauern an. Nach aufgedeckten Betrugsfällen bei Entwicklungsprojekten im Jemen hat die Deutsche Gesellschaft für internationale Zusammenarbeit ihre internen Kontrollmechanismen verschärft. Besonders in Risikoländern wie Syrien oder der Ukraine sollen Regeln künftig strenger umgesetzt und deren Einhaltung enger geprüft werden. Ziel sei es, Missbrauch und finanzielle Risiken deutlich zu reduzieren.
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1: Wie war das? Messer, Schere, Licht sind für kleine Kinder nicht. Im Zeitalter der sozialen Medien und der künstlichen Intelligenz gibt es ganz neue Gefahren, vor denen immer mehr Länder Kinder und Jugendliche schützen wollen. Eine Expertenkommission hat jetzt ihre Empfehlungen für Deutschland vorgestellt. Bundesfamilienministerin Karin Prien plant für die Nutzung von Social Media bei Kindern eine Altersgrenze von 13 Jahren. In Abstimmung mit der EU.
2: Die Expertenkommission hat einen stark europarechtlichen Ansatz bei der Regulierung. Ich glaube auch, dass es richtig ist, die europarechtliche Verständigung auf diesem Gebiet zu suchen.
1: Für die Altersüberprüfung setzt die Ministerin auf die EUDI-Wallet ab 2027. Die European Digital Identity Wallet ist die digitale Brieftasche der EU. Per Smartphone-App kann man dort Identität und offizielle Dokumente digital hinterlegen. Die Expertenkommission hat zwei Optionen zur Altersbegrenzung vorgeschlagen. Eine Altersgrenze von 13 Jahren mit Ausnahmen für kindgerechte und risikoarme Angebote. Zu denen zählt Karin Prien auch Messenger-Dienste. Für Teenager zwischen 13 und 18 Jahren sollen abgestufte Schutzvorkehrungen gelten. Auf EU-Ebene will eine Expertenkommission am 13. Juli ihre Empfehlungen vorstellen.
2: Die Kommissionspräsidentin hat ja angekündigt, schon im September Regulierungsvorschläge dazu vorzulegen. Deshalb ist es für uns relativ einfach, sozusagen parallel zu arbeiten an einer nationalen Regelung, aber eben auch sehr parallel jetzt auch zu beobachten, was in Europa passiert und das entsprechend dann zu berücksichtigen. Umgekehrt können wir mit unseren Ergebnissen auch die Arbeit der Kommission nochmal mit beeinflussen.
1: Mehr Details zu den Vorschlägen der Expertenkommission für Deutschland gibt es auf euronetplus.de.

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3: Im Studio ist Michael Miem. Zwei schwere Erdbeben haben Venezuela erschüttert und nach ersten Angaben Hunderte, wenn nicht sogar Tausende Menschen das Leben gekostet. Hunderte weitere Menschen wurden verletzt. Besonders betroffen ist eine Küstenregion, die von der Regierung als Katastrophengebiet eingestuft wurde. Rettungskräfte suchen weiterhin in eingestürzten Gebäuden nach Verschütteten. Wegen der Schäden wurde der Zugverkehr landesweit gestoppt und der internationale Flughafen der Hauptstadt Caracas vorübergehend geschlossen. Die Regierung hat den Notstand ausgerufen. In der polnischen Ostseestadt Danzig kommen internationale Partner zu einer Konferenz über den Wiederaufbau der Ukraine zusammen. Überschattet wird das Treffen von anhaltenden Spannungen zwischen Polen und der Ukraine in historischen Fragen. Dennoch bekräftigte Polens Ministerpräsident Tusk die Unterstützung seines Landes für Kiew. Deutschland wird bei der Konferenz durch Bundeskanzler Merz vertreten.
4: Wir wollen mehr Zusammenarbeit, transatlantisch und europäisch. Transatlantisch sind wir uns einig, wie lange nicht. Dass Moskau daraus Schlüsse zieht, es wird Zeit, in Friedensgespräche einzutreten.
3: Im Mittelpunkt der Beratungen stehen Hilfen für den Wiederaufbau sowie die langfristige wirtschaftliche und infrastrukturelle Entwicklung der Ukraine. In einer großen Asylunterkunft im Hamburger Stadtteil Winterhude haben Polizei und Behörden eine umfangreiche Kontrolle durchgeführt. Hintergrund sind Ermittlungen zu möglichen unrechtmäßig bezogenen Sozialleistungen. Im Auftrag der Familienkasse überprüften die Einsatzkräfte die Identität und Staatsangehörigkeit von Bewohnern. Nach Angaben der Bundesagentur für Arbeit standen rund 150 Verdachtsfälle im Fokus. Dabei ging es insbesondere um den Verdacht, dass falsche Identitäten oder Staatsangehörigkeiten angegeben worden sein könnten. Die Ermittlungen dauern an. Nach aufgedeckten Betrugsfällen bei Entwicklungsprojekten im Jemen hat die Deutsche Gesellschaft für internationale Zusammenarbeit ihre internen Kontrollmechanismen verschärft. Besonders in Risikoländern wie Syrien oder der Ukraine sollen Regeln künftig strenger umgesetzt und deren Einhaltung enger geprüft werden. Ziel sei es, Missbrauch und finanzielle Risiken deutlich zu reduzieren.
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1: 6 nach 9.

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3: Gleich 10 nach 10.

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4: 3:30.

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1: Wie war das? Messer, Schere, Licht sind für kleine Kinder nicht. Im Zeitalter der sozialen Medien und der künstlichen Intelligenz gibt es ganz neue Gefahren, vor denen immer mehr Länder Kinder und Jugendliche schützen wollen. Eine Expertenkommission hat jetzt ihre Empfehlungen für Deutschland vorgestellt. Bundesfamilienministerin Karin Prien plant für die Nutzung von Social Media bei Kindern eine Altersgrenze von 13 Jahren. In Abstimmung mit der EU.
2: Die Expertenkommission hat einen stark europarechtlichen Ansatz bei der Regulierung. Ich glaube auch, dass es richtig ist, die europarechtliche Verständigung auf diesem Gebiet zu suchen.
1: Für die Altersüberprüfung setzt die Ministerin auf die EUDI-Wallet ab 2027. Die European Digital Identity Wallet ist die digitale Brieftasche der EU. Per Smartphone-App kann man dort Identität und offizielle Dokumente digital hinterlegen. Die Expertenkommission hat zwei Optionen zur Altersbegrenzung vorgeschlagen. Eine Altersgrenze von 13 Jahren mit Ausnahmen für kindgerechte und risikoarme Angebote. Zu denen zählt Karin Prien auch Messenger-Dienste. Für Teenager zwischen 13 und 18 Jahren sollen abgestufte Schutzvorkehrungen gelten. Auf EU-Ebene will eine Expertenkommission am 13. Juli ihre Empfehlungen vorstellen.
2: Die Kommissionspräsidentin hat ja angekündigt, schon im September Regulierungsvorschläge dazu vorzulegen. Deshalb ist es für uns relativ einfach, sozusagen parallel zu arbeiten an einer nationalen Regelung, aber eben auch sehr parallel jetzt auch zu beobachten, was in Europa passiert und das entsprechend dann zu berücksichtigen. Umgekehrt können wir mit unseren Ergebnissen auch die Arbeit der Kommission nochmal mit beeinflussen.
1: Mehr Details zu den Vorschlägen der Expertenkommission für Deutschland gibt es auf euranetplus.de.

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1: 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Die Sonne steht auf 12 Uhr und bis zur nächsten Wasserstelle müssen die Kamele noch 4 Tage laufen. 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
1: 10 vor 11.

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2: 4:50.

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2: 14 Minuten vor 1.

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1: Gleich 5:01.